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1: Im Studio von Riebesel Freund lieb. Schönen guten Tag. Die Deutsche Bahn meldet Verspätung. Die Generalsanierung von wichtigen Strecken wird länger dauern als geplant. Das hat Bahnchefin Palla angekündigt. Konkrete Jahreszahlen nannte sie aber nicht. Mehr von Daniel Bornberg.
2: Eigentlich sollten bis Mitte der 2030er Jahre die 40 Hauptstrecken fertig sein. 4 Großbaustellen pro Jahr, das war der Plan. Zu viel, sagt Bahnchefin Palla. Ein weiterer Grund, es ist noch nicht klar, wie viel Geld der Bund in Summe für die Sanierungen zur Verfügung stellen wird. Gerade wird das Konzept geupdatet und mit dem Verkehrsministerium abgestimmt. Palla sagt auch, wir müssen Bauen und Fahren besser verzahnen.
1: Norwegens Hauptstadt Oslo verbietet ab sofort sogenannte Smart Glasses an Schulen. Die Stadtverwaltung kritisiert, dass mit den Kamerabrillen unauffällig gefilmt werden kann und der Facebook-Mutterkonzern damit in die Privatsphäre der Kinder eingreife. Auch in Deutschland wird über den Umgang mit Smart Glasses diskutiert. Zur aktuellen Rechtslage sagte uns die Datenschutzbeauftragte von Schleswig-Holstein, Marit Hansen.
3: Generell gilt, dass man nicht gezielt andere Personen aufnehmen darf, egal mit welchem Medium. Bei der Brille ist es so, dass man das ja dann beim Durchgucken möglicherweise schon direkt auslöst. Beim Handy würde man draufhalten, da sieht man es also mehr, oder bei einer Kamera. Das ist jetzt der große Unterschied. Aber im Prinzip hat sich die Rechtslage nicht geändert.
1: Schrillende Handys, heulende Sirenen. In Deutschland sind heute um 11 Uhr die Warnsysteme für den Katastrophenfall getestet worden. Bund, Länder und Kommunen lösten am bundesweiten Warntag über diverse Kanäle einen Probealarm aus. Bei der Abwehr von hybriden Angriffen sieht Bundesinnenminister Dobrindt Deutschland auf dem richtigen Weg. Man stärke die Geheimdienste und stoppe die Angreifer, so Dobrindt im Bundestag. Mit Blick auf die Sprengstoffdrohne am Leipziger Flughafen kritisierte er, dass die AfD Beweise gegen Russland fordere und gleichzeitig russische Lügen glaube. Die Bayern und RB Leipzig starten heute in die neue Champions-League-Saison. Die Leipziger müssen zum Auftakt in Italien gegen Como ran, die Münchner zu Hause gegen den norwegischen Club Bodø Glimt. Anstoß bei beiden Spielen ist um 21 Uhr.
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4: Mit KI-Support. Wolkig ist es gerade. Mal zeigt sich die Sonne, mal schieben sich mehr Wolken davor. Meist bleibt es trocken, nur ganz vereinzelt kann es mal ein bisschen regnen. Gerade an den Alpen. Dazu werden es heute bis zu 24 Grad. Morgen sieht es oft sonnig aus, im Westen hängen aber mehr Wolken und da sind auch mal Regen oder Schauer drin. Maximal 25 Grad.

Jahtta. Ja, schöne Grüße aus dem Spreewald, da ist er wieder, euer Bernie. Und hier sind sie wieder, die deutschen Hits für Jung und Alt, und ich freue mich riesig, dass ihr wieder so zahlreich eingeschaltet habt. Hab auch heute ein paar Schmankerl für euch rausgesucht. Zum Beispiel den Spaß auf eine Stunde gegen 19 Uhr. Der Song ist gerade mal 2 Wochen auf dem Markt. Also echte Frischware. Ja, ein neues Mischpult habe ich auf. Das denke ich mal, kann man hören, hoffe ich doch mal. Ja klar, mag natürlich alles nur für euch. Ja okay, ich habe auch ein bisschen Spaß dabei, so ist es nicht. Den Oli der Stunde, den haben wir gegen 18:45 und um 18:30 das Geburtstagskind des Tages. Die letzte Dreiviertelstunde widmen wir uns wieder den aktuellen Charts dieser Woche.

So, und wir legen heute los mit einem absolut passenden Song. Der geht nämlich so, herzlich willkommen heißt der, ja. Besseren Zeitpunkt konnte ich mir auch dafür nicht aussuchen. Der Song vom letzten Jahr vom Popschlager-Duo Cat und Vito. Ein lebensbejahender, mutmacher Song, der mit viel Groove und Selbstironie beschreibt, dass im Leben mal alles perfekt läuft und mal eben nicht. Ja, so ist es halt im Leben. Und darum geht es in dem Song. Damit legen wir jetzt los. Viel Spaß wünsche ich euch jetzt in den kommenden 2 Stunden.

Gruppe. Nee, so. Mal ein bisschen lauter, mal jetzt hört man mich, genau. Die Gruppe Wolkenfrei war das mit dem Hit Wachgeküsst. Und Wachgeküsst ist im Endeffekt ein Album von ihr gewesen und sie hat darauf einen Megamix untergebracht. Die dann hat auch Wachgeküsst eben als Megamix. Das Besondere an dem Song war eigentlich, dass zu diesem Zeitpunkt Wolkenfrei faktisch bereits als Solo-Projekt von Vanessa Mai dagestanden hat, nachdem die beiden anderen Gründungsmitglieder die Band kurz vor Album-Release verlassen hatten. Also, das war auch so irgendwo das letzte Zucken von der Gruppe Wolkenfrei und das echte Entfalten von der Vanessa Mai. So, kennt ihr das Münchner High Society im Stadtteil Schwabing? Wird auch gerne als Schickeria bezeichnet. Und jetzt sage ich nur noch Spider-Murphy-Ging. Und ihr wisst, was jetzt kommt. Viel Spaß damit.

Das war Selina Maas mit Ich geh wieder tanzen. Sie hat mit ihrem Song nach einigen Jahren Abstinenz ihren Wiedervorstellung im Prinzip erreicht. Und sie hat ihr Comeback gefeiert, mein Gott. Manchmal sind die Worte so einfach und sie fallen einem nicht ein. Ja, so kann es manchmal gehen. Der emotionale Text beschreibt die Sehnsucht nach dem pulsierenden Nachtleben, der Energie der Stadt und der wiedergewonnenen Freiheit, das Leben auf der Tanzfläche unbeschwert zu genießen. So, jetzt kommen wir mal zu einer Ballade aus den 80er, ja, ist noch aus den 80ern, ganz genau. Und zwar geht es um die Münchner Band Münchner Freiheit und eine wunderschöne Ballade, wie ich finde, da auch die weltberühmte London Symphony Orchestra dort mit integriert gewesen ist und der Song, den

Ja, Roger Whittaker im Jahr 1986 diesen Song im Original rausgebracht, ein bisschen Aroma. Und zu seinem 40-jährigen Jubiläum dieses Songs hat er dann zusammen mit Stereo Act einen sogenannten Summer Remix rausgebracht. Und den gerade habt ihr gehört. So, mittlerweile haben wir 18 Uhr und knapp 33 Minuten und es wird höchste Eisenbahn hierfür.

jetzt bin ich zu hören, genau. Ja, wir feiern Geburtstag und zwar heute einen ganz besonderen von einer Person, ja, die hat sogar einen runden Geburtstag heute und zwar sein 80. Geburtstag und es geht um, ja, die Insider kennen ihn vielleicht, Wilfried Gliem. Viele werden wahrscheinlich jetzt nicht wissen, wer es ist, aber ich bringe euch jetzt so langsam auf die Schiene, wo ihr ihn hinpacken könnt. Ja, er hat Ausbildung in, er ist Versicherungskaufmann ausgebildet. Seine Frau Elke, mit der ist er seit Jahrzehnten verheiratet und seine Ehefrau Elke ist übrigens Großcousine des US-Schauspielers Bruce Willis. Ja, die Welt ist klein, ne? Im Jahr 2004 wurde ihm die Ehrenbürgerwürde seiner Heimatgemeinde Wildeck verliehen. Ja, und wenn ich von Wildeck spreche, dann sind wir nicht mal weit weg von Wildecker. Und dann wisst ihr, was jetzt kommt. Das sind natürlich die Wildecker Herzbuben. Ganz genau. Und die bestehen gewissermaßen aus zwei Personen. Und derjenige mit dem langen weißen Rauschebart, der auch gerne mal hier zu Weihnachten durchaus populär ist, der ist derjenige, der heute seinen 80. Geburtstag feiert. Ja, das war auch der ganz große Durchbruch damals, Herzilein im Jahr 1989, wo kein geringerer als Gigi Anderson diesen Song komponiert hatte. Das Duo veröffentlichte über 15 Studioalben, absolvierte unzählige TV-Auftritte, unter anderem Musikantenstadl und den ZDF-Fernsehgarten und wurde mehrfach mit Gold und Platin ausgezeichnet. 2025 erfolgte dann das Karriereaus. Nach 36 gemeinsamen Jahren im Showgeschäft gaben die Wildecker Herzbuben im August 2025 ihre offizielle Trennung und das Ende des Duos bekannt. Es lagen leider gesundheitliche Gründe vor, die Gliem zum Rückzug bewagen und ja, schwere gesundheitliche Probleme hatte er neben einer langwierigen chronischen Wunde am Fuß, die mehrere Operationen erforderte, kämpfte er mit den Folgen eines unbemerkten Herzinfarkts. Zuletzt konnte er Auftritte nur noch im Rollstuhl absolvieren, worauf er seine Karriere endgültig beendete. Ja, und sein Partner Wolfgang Schwalm, mit dem er dort die Wildecker Herzbuben gegründet hatte, hat mittlerweile die Band wieder aufleben lassen, jetzt in neuer Besetzung. Ja, trotz alledem sagen wir Happy Birthday, Wilfried Gliem und ja, auch wenn ich nicht unbedingt riesen Fan von diesem Song bin, zum 80. glaube ich, können wir das alle mal aushalten.

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Ja, ich habe lange nach einer Maxi-Version gesucht, ich habe aber leider keine gefunden. Insofern muss ich euch mit der Kurzfassung begnügen. Ja, ich glaube, dem einen oder anderen ist das vielleicht ganz recht so.

Caroline Nimczyk und Daniel Groneberg, ja, die beiden haben eine deutsche Elektropop-Duo Glasperlenspiel und die haben mit echt die Debütsingle rausgebracht und haben damit auch ihren nationalen Durchbruch geschafft. Der Text ist ein Plädoyer für Authentizität, Ehrlichkeit und echte Gefühle in einer Beziehung verpackt in einem eingängigen radiotauglichen Elektropop-Sound. Ja, und der ist denen auch richtig gelungen, wie ich finde. So, jetzt kommen wir zu zwei Interpreten, die sind vielleicht nicht ganz so geläufig, finde ich aber trotzdem gerne mal mitnehmen hier im Radio. Das ein oder andere Stück von etwas Unbekannteren, wobei so unbekannt ist er eigentlich gar nicht, oder? Unsere Zeit, das ist Marco Abend und der Popschlagersänger Lars Hagen, die haben sich da zusammengetan im Dezember 2022 und haben diesen Song im Prinzip rausgebracht. Ja, der Lars Hagen, der wurde sogar noch größere Bekanntheit errungen durch die Teilnahme an der Musikshow The Voice of Germany. Ja, der Song unserer Zeit, richtig gelungen, wie ich finde, und absolut spaßig und viel Spaß dabei.

0: Ebo mit Das schaffst du nicht aus dem Jahr 1989. Der Text beschreibt auf charmante und augenzwinkernde Weise das Beziehungsspiel zwischen Mann und Frau. Es handelt von einer Frau, die behauptet, den Mann eiskalt abblitzen zu lassen und sein Herz zu brechen, worauf er ihr selbstbewusst entgegnet, das schaffst du nicht. Sollte man vielleicht nicht unbedingt im wahren Leben ausprobieren, könnte schief gehen, mein ja nur so. So, es wird höchste Eisenbahn für den Oli der Sendung. Ich gucke gerade mal auf die Uhr, ja, 18.52 Uhr wird die höchste Eisenbahn aus dem Jahr 1963. Und die Sängerin kommt aus Dänemark und jetzt dürfte klar sein, wer da vermutlich auf euch zukommt. Klar, es ist die Gitte und sie will den Cowboy als Mann. Auf humorvolle Art und Weise erzählt sie von einer jungen Frau, die die Nase voll hat von gewöhnlichen Männern wie Schneidern und Friseuren und stattdessen von einem starken, wettergegerbten Cowboy träumt, der sie auf Händen trägt.
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0: Ja, bitte, Mitty, ich will einen Cowboy als Mann. Unser Oli der Sendung aus dem Jahr 1963. So, zum Abschluss dieser ersten Stunde haben wir noch zwei Songs. Beide aus dem Jahr 1988. Ist ein bisschen balladentechnisch. Einmal von Klaus Lage, Die Liebe bleibt. Und danach gibt es den Udo Lindenberg mit Airport. Und ja, wir werden ein bisschen überziehen über die 19 Uhr. Aber der zweite Stunde habt ihr ja auch bei mir, ne? Also, sollten wir hinkriegen.
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0: Ach, tolle Nummer, oder? Von Udo Lindbergh Airport, dich wiedersehen. So, es ist aber mittlerweile fast 19 Uhr und 4 Minuten. Allerhöchste Zeit zum Spaß zur vollen Stunde. Wobei die volle Stunde ja schon fast gelogen ist. Die sind aber schon 4 Minuten drüber. Es geht um einen Song, der ist, wie gesagt, ganz frisch auf dem Markt, seit 2 Wochen. Geht um, ja, wen auch sonst, Mike Krüger, und der singt von der Bundeswehr, und ich habe euch ganz bewusst die Langfassung rausgesucht, die heißt nämlich, nee, bitte nicht lachen, Long Nose Version, ja, lange Nase Version, tatsächlich hat er sie so genannt. Die Single geht 2 Minuten, die Maxi geht 3 Minuten, ja, so sieht's aus. Im Anschluss daran noch DJ Brainstorm mit Nessaya und Ixi mit Der Knuschleck, die beiden Songs gibt's auch in der Langfassung. Und danach bitten wir bei uns den Top 20 der Schlagercharts. So, dann wollen wir mal den Mike Krüger zu Wort kommen lassen. Hört am besten mal richtig gut zu, der Text ist nämlich richtig klasse geworden.
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0: Ich sehe aus der neuen Deutsche Welle mit der Knutschfleck. So, höchste Eisenbahn für die deutschen Singlecharts.
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0: So, und wir haben eine ganze Menge vor mit euch. Wir fangen gleich an auf Platz 20 mit einem Neuensteiger. Ramon Roselli hat was Neues rausgebracht. Alles, was du suchst.
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0: So, und da sind wir wieder auf Platz 18. Da finden wir Joey Hindley, letzte Woche auf der 5 abgestürzt, 20. Woche, schwer zu erklären mit Words. Und auf der 17 haben wir einen Aufsteiger, 3 Plätze rauf, 20 auf die 17, 3. Woche. Laura und Mark und Amber van Elsen mit Ich geb ne Runde lieber aus.
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0: Platz 15.
1: Drei Plätze rauf ging's für Alessa von der Nummer 18 auf die 15 mit Zwischen deinen Zeilen. Sechste Woche.

0: So, den 16. Platz haben wir ausgelassen. Der ist unverändert in der 6. Woche Pia Sophie und ein Kuss ohne Lieben. Ebenfalls 3 Plätze rauf, von der 17 auf die 14 ging es in der 13. Woche für Matthias Reim. Die Sterne lügen.
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1: Auf Platz Nummer 13 von der 4 abgestürzt, in der 9. Woche Simone Rossi mit Wahnsinn oder Liebe. Von der 14 rauf auf die 12, 7. Woche Marie Reim auf allen Sparen. Fehlt mir leider heute ein bisschen die Zeit für, sonst hätte ich gern gespielt. Und verändert auf der 11, 3. Woche Matthias Reim aus meinem Kopf, deine zweite Single in den Top 20. So, und dann beginnen wir mal mit dem Schnelldurchlauf auf Platz Nummer 10.

0: Platz 10.
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2: Vincent Gross und Tim Peters, ich frage für einen Freund, von der 7 runter auf die 10 in der dritten Woche.

0: Ja, Vespa-Fahren ist vielleicht ganz sinnvoll bei den Spritpreisen zurzeit. Beretto Basil, Miss Italia und Fender auf der neuen zweite Woche.
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0: Ja, noch den Song, obwohl er Top-Aufsteiger ist, muss ich ein bisschen runterkürzen. Sie haben uns ja wirklich leid gehört mittlerweile. 20 Wochen dabei, Maite Kelly, ein Kuss in Paris. Von der 12 auf die 8, nach auf.
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0: Platz 7.
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2: Ja, wie gesagt, ich muss ein bisschen runterkürzen, von der 3 runter auf die 7, Andrea Berg mit Das kann uns keiner nehmen in der 15. Woche.
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1: Ja, nachdem Maite Kelly auch vier Plätze nach oben gegangen ist, ist ebenfalls auch die Helene Fischer vier Plätze nach oben gegangen, von der 10 auf die 6 und 15 Wochen lang dabei. Mit Heute Nacht werde ich auch ein bisschen kürzen müssen.

0: 5.
1: Ja, und auf Platz 5, da haben wir einen Aufsteiger von der 8 rauf auf die 5 in der 5. Woche. Wolfgang Petri mit dem Morgengold. Und den spiele ich aus.

0: Auf Platz Nummer 4 haben wir den zweithöchsten Neuensteiger in dieser Woche hier. Ja, wir sind schon bei Platz 4 und haben erst den zweithöchsten. Unheilig hat was Neues rausgebracht. Toller Song, wie ich finde. Meilenweit.
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0: Platz 3.
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2: Ja, Vanessa Mai, von der 1 runter auf die 3, dritte Woche mit Ich fall in love.

0: Platz 2.
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2: Kerstin Nord unverändert auf der 2 mit tausendmal nein in der 12. Woche.

0: So, das waren aber Haufen Aufsteiger diese Woche, insofern ist es ein bisschen knapp geworden. Aber wir kriegen jetzt hin. Die Nummer 1, der gleich noch ist, der höchste Neuensteiger, und Helene Fischer hat was Neues rausgebracht an meiner Seite. Von 0 auf die 1, gleiche Mantus ans Outro, was ich natürlich auch kürzen muss. So, rausgefallen sind, nachdem 3 Neuensteiger und ein Wiederansteiger dabei sind, Neon Licht mit Komm, wir lassen los, letzte Woche noch auf der 6, Jolie Andres mit Durch und Durch, Nino D'Angelo und Marina Marx mit Bella Italia More und Anna Karina Wojcik mit Unzensiert. Meine Lieben, ich sage vielen lieben Dank fürs zahlreiche Einschalten. Würde mich freuen, wenn ihr nächste Woche wieder mit dabei sein würdet, ab 18 Uhr Donnerstagabend auf eurem Lieblingssender. Und ich mache es kurz und knapp. Winke, winke, bye, bye und bis zum nächsten Mal. Euer Moderator Bernie. Ciao, ciao. Und jetzt noch die Helene auf der Nummer 1. Tschüssi.
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1: Im Studio Fenribesel Freundlieb. Schönen guten Abend. Die Debatte um sogenannte Smart Glasses, also Brillen mit Kamera, nimmt auch in Deutschland immer mehr an Fahrt auf. In Norwegens Hauptstadt Oslo hat man bereits die Reißleine gezogen. An Schulen sind die Brillen ab sofort tabu. Die Stadt will verhindern, dass Kinder zu Statisten in der Datensammlung des Facebook-Mutterkonzerns Meta werden. Schleswig-Holsteins Datenschutzbeauftragte Marit Hansen begrüßt das und sagte uns:
2: Deswegen ist es auch sehr gut, dass das jetzt diskutiert wird und man sich wirklich überlegt, wann ist es sinnvoll, wann nicht. Aber nicht einfach eine Welt hat, wo jeder jeden die ganze Zeit filmt oder einige auch gar nichts damit anfangen können und eben auch im öffentlichen Raum man dem ausgesetzt ist und sich nachher bei TikTok oder bei Facebook oder so wiederfindet.
1: Die Deutsche Bahn meldet Verspätung. Die Generalsanierung der 40 Hauptstrecken wird länger dauern als geplant. Das hat Bahnchefin Paller angekündigt. Konkrete Jahreszahlen nannte sie nicht. Ursprünglich sollten die Strecken Mitte der 2030er Jahre fertig saniert sein. Fast jeder Zweite in Deutschland beklagt, dass sich die hausärztliche Versorgung verschlechtert hat. Das zeigt eine Umfrage für den Hausärzteverband, schreibt die Rheinische Post. Der Verband fordert deshalb, einige Sparmaßnahmen zurückzunehmen und die Ärzte durch weniger Bürokratie und Nachweispflichten zu entlasten. 40 Milliarden Euro wollen die Vereinigten Arabischen Emirate in Deutschland investieren. Ein Teil davon soll in neue Rechenzentren gesteckt werden, heißt es aus Berlin. Der Präsident der Emirate ist gerade zu einem Staatsbesuch in Deutschland. Die Bayern und RB Leipzig starten heute in die neue Champions-League-Saison. Die Leipziger müssen zum Auftakt in Italien gegen Como ran. Die Münchner zu Hause gegen den norwegischen Club Bodø Glimt. In der letzten Saison waren die Bayern im Halbfinale am späteren Champions-League-Sieger Paris Saint-Germain gescheitert. Kapitän Manuel Neuer:
3: Es ist unser großes Ziel, auch Champions-League-Sieger zu werden. Und ich glaube auch, dass wir das in unserer Mannschaft drin haben. Wir haben bittere Niederlagen und Enttäuschungen erlebt. Aber ich glaube, das ist vielleicht für uns auch einfach nochmal eine extra Spritze an Motivation, dass wir auch im nächsten Sommer in Madrid spielen können.
1: Anstoß bei beiden Spielen ist um 21 Uhr.
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4: Mit KI-Support. Viele Wolken gibt es heute Abend und im Westen kann es vereinzelt auch mal etwas regnen, sonst bleibt es meistens trocken. In der Nacht liegen die Tiefstwerte zwischen 11 und 3 Grad, dazu kann sich ab und zu Nebel bilden. Morgen geht's mit vielen Wolken weiter, hier und da fällt etwas Regen oder ein Schauer. Sonst bleibt's trocken bei maximal 25 Grad.

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3: Im Studio von Ribesel Freundlieb. Schönen guten Abend. Immer wieder kommt es vor, dass Videos im Internet landen, die heimlich mit Smart Glasses aufgenommen wurden. Die norwegische Hauptstadt Oslo greift da jetzt ein und hat die Brillen mit Kameras an Schulen verboten. Auch in Deutschland wird darüber diskutiert. Zur aktuellen Rechtslage sagte uns die Datenschutzbeauftragte von Schleswig-Holstein, Marit Hansen.
4: Generell gilt, dass man nicht gezielt andere Personen aufnehmen darf, egal mit welchem Medium. Bei der Brille ist es so, dass man das ja dann beim Durchgucken möglicherweise schon direkt auslöst. Beim Handy würde man draufhalten, da sieht man es also mehr, oder bei einer Kamera. Das ist jetzt der große Unterschied. Aber im Prinzip hat sich die Rechtslage nicht geändert.
3: Bei der Abwehr von hybriden Angriffen sieht Bundesinnenminister Dobrindt Deutschland auf dem richtigen Weg. Man stärke die Geheimdienste und stoppe die Angreifer, so Dobrindt im Bundestag. Konkret ging er dabei auf die jüngsten Attacken auf das Stromnetz und den Vorfall mit der Sprengstoffdrohne am Flughafen Leipzig-Halle ein. In Richtung AfD sagte Dobrindt:
5: Sie rufen ständig nach Beweisen und ignorieren schlichtweg die Belege. Und wer bei einem russischen Angriff nach Beweisen ruft, bei einer russischen Lüge, aber einfach den Daumen hochstreckt, der sucht nicht nach der Wahrheit, der versucht die Wahrheit zu vertuschen.
3: Der bundesweite Warntag hat gut funktioniert. Die Systeme sind zuverlässig. So sieht ein erstes Fazit des Bundesamts für Bevölkerungsschutz und Katastrophenhilfe aus. Wie viele Menschen genau erreicht wurden, ist noch nicht bekannt. Um 11 Uhr gab es einen Probealarm. Handys haben gepiepst, Sirenen geheult. Die Generalsanierung bei der Deutschen Bahn zieht sich länger hin als geplant. Gerade wird das Konzept angepasst und mit dem Bundesverkehrsministerium besprochen, sagt Bahnchefin Paller. Eigentlich sollten bis Mitte der 2030er Jahre die 40 Hauptstrecken komplett saniert sein. Die deutschen Basketballerinnen stehen zum allerersten Mal in der Geschichte im WM-Halbfinale. Und das ausgerechnet bei der Heim-WM. Das DBB-Team schlug am Abend in Berlin Belgien mit 93-74. Gegen Frankreich geht's am Samstag ums Finale.
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6: Mit KI-Support. Viele Wolken gibt es jetzt am Abend und in der Nacht ziemlich oft, ab und zu auch Nebel, und im Westen kann gegen Ende der Nacht vereinzelt mal etwas Regen dabei sein. Die Tiefstwerte liegen bei 11 bis 3 Grad. Morgen bleibt es insgesamt trocken und meist freundlich. Nur im Westen sind öfter Wolken unterwegs und da fällt auch mal etwas Regen bei bis zu 25 Grad.

0: Ja, aber ich habe gedacht, dass...
1: So, und da sind wir natürlich wieder und ich bin heute mal direkt am Lutherplatz 2. Und zwar, die Firma wird sich gleich selbst vorstellen, denke ich mal. Und habe natürlich zwei Gesprächspartner. Und zwar eine Dame und einen Herrn. Also, erst einmal, danke, dass ihr euch bereit erklärt habt zu diesem, na, hoffentlich netten Gespräch. Und ja, ich würde mal sagen, wir fangen mit der Dame an. Stellt euch doch einfach mal vor, wer ihr seid.
2: Zuallererst haben wir erstmal zu danken, dass wir die Möglichkeit heute bekommen, uns vorzustellen. Ja, wir sind zwei Mitarbeiter der Sinalkohol GmbH aus Spandau. Wir sind ein sozialer Träger, der mit suchtkranken Männern und Frauen arbeitet. Uns gibt es tatsächlich seit 1991. Wir haben uns aus dem Kreuzbund gebildet.
1: Ach, doch schon so lange?
2: Ja.
1: Weil vorher habe ich davon eigentlich noch nicht wirklich was gehört.
2: Genau, wir sind ein relativ kleiner Träger. Es hat sich damals aus einer Selbsthilfe- und Helfergemeinschaft gegründet und wurde dann zu einem kleinen Träger der Eingliederungshilfe in Spandau tatsächlich.
1: Ah.
2: Genau. Wir haben neben dem Standort in Spandau noch 4 weitere Standorte im Havelland und Potsdam. Und zu uns gehört noch ein Verein, das ist das große therapeutische Zentrum in Kiek in Brandenburg draußen.
1: Aha, also das heißt, ihr seid wirklich Berlin und Brandenburg weit unterwegs. Ist da irgendwie was geplant? Ja, bei mir kommt die Frage aus dem Gespräch heraus. Ich habe kein Netz und keinen doppelten Boden. Ist da geplant, eventuell auch Richtung Anhalt oder MacPom sich zu erweitern?
2: Nee, wir fokussieren uns tatsächlich komplett auf Berlin und Brandenburg. Die Standorte sind dann nach und nach entstanden. Berlin war zuerst da, dann sind dann Nauen und Potsdam nachgefolgt und die neuesten Standorte sind tatsächlich Falkensee und Rathenow, die wir haben. Genau. Die Konzepte sind etwas unterschiedlich, aber grundsätzlich bestehen alle Standorte aus Wohngemeinschaften von abstinent lebenden Menschen und wir betreuen außerdem noch betreuten Einzelwohnklienten im eigenen Haushalt.
1: Hey, das hört sich doch vielversprechend an. So, da haben wir die Dame. Hast du den Namen schon gesagt?
2: Frau Rösler.
1: Und?
2: Der Kollege Risch.
1: Ah, okay.
2: Werkstattleiter.
1: Genau. Das war also dann die Überleitung.
2: Ja.
1: Machen wir mit den Kollegen weiter.
3: Also, ihr könnt das ja leider nicht sehen, aber wir haben hier eine kleine Werkstatt. Ja, ist ein Beschäftigungsbereich für die Klienten, was Frau Rösler schon gesagt hat, unsere Klienten. Wir bieten zurzeit einen Beschäftigungszeitraum an von Montag, Dienstag, von Dienstag, Mittwoch, Donnerstag. Von 9 bis 14 Uhr, da werden die Klienten beschäftigt hier mit allen möglichen Sachen. Wir haben, wie gesagt, hier so eine kleine Tischlerwerkstatt. Wir arbeiten natürlich nicht nur mit Holz. Zurzeit reparieren wir 3 Fahrräder, 3 ältere Fahrräder. Ja. Wir sind natürlich auch so eingestellt, dass wir nicht alles wegwerfen. Wir versuchen dann ganz einfach auch aus Sachen, die vielleicht manche Menschen denken, dass die nichts mehr wert sind oder die da auf den Müll kommen, da irgendwas nochmal daraus zu machen. Ja. Ganz viel Upcycling zu machen aus, wie gesagt, aus verschiedenen Holzresten, wie man eben hier sieht. Die Klienten haben hier ein Hochbeet gebaut aus Abfällen und dann haben wir ein Vogelhaus aus Abfällen gebaut oder dann haben wir zum Beispiel auch einen Grill wieder aufbereitet, der eigentlich auf den Schrott kommen sollte. Ja, und den haben wir wieder in Ordnung gebracht. Ja, und so sieht die Beschäftigungstherapie. Natürlich ist dann auch mal, dass die Klienten keine Lust haben zum Arbeiten aus x verschiedenen Gründen. Weil eben es geht ihnen gerade psychisch nicht so gut und sie brauchen jemanden zum Reden, dann sitzen wir eben auch ganz einfach hier und unterhalten uns auch. Dann können sie ihre Probleme oder ihre Sorgen nochmal darstellen. Und wir sind natürlich auch angehalten, dass wir die Probleme mit den Klienten dann klären. Es kann ganz anderer Natur haben, nicht unbedingt die Sucht. Oder dann meistens sind das Probleme, die aus der Sucht entstehen. Ja, Existenzängste und so weiter, auch mit dieser politischen Lage zurzeit gerade, denken viele darüber nach, wie geht es mit uns weiter gerade, wie geht es mit den sozialen Trägern weiter und. Das sind alles solche Probleme, die natürlich auch unsere Klienten beschäftigen, ja, und wo wir versuchen, mit ihnen dann ein Gespräch zu führen, um sie auch weitestgehend, soweit wir das können, zu beruhigen, aufzuklären und so weiter und so fort.
1: Das heißt, jetzt geht mal die Frage an beide, ich weiß nicht, wer sie beantwortet. Ja, das ist immer so das Problem bei zwei Gesprächspartnern. Ihr habt also nicht nur, ich sage mal, Arbeitstherapie, denn es ist ja schon fast wie eine Therapie, sondern auch direkt Beratung. Wie hoch ist der Anteil von was?
2: Also wir haben grundsätzlich 15 Plätze für Klienten, die bei uns wohnen können oder im Einzelwohnen betreut werden. Wir haben ja zwei therapeutische Wohngruppen. Momentan sind das noch zwei einzelne Wohnungen. Die haben bei der Kollegin und mir wöchentlich ein bis zwei Einzelgespräche, Großgruppe, Kochgruppe, diverse andere Sachen. Und die Klienten, die bei uns im Haus wohnen, die keiner Beschäftigung nachgehen auf dem ersten oder zweiten Arbeitsmarkt oder die keine Tagesstätte machen, die werden bei uns durch die Werkstatt eingegliedert, um einfach einem geregelten Tagesablauf nachzugehen. Das Angebot ist momentan noch ausschließlich für die Klienten unseres Trägers. Wir sind aber gerade mit dem Senat im Kontakt, dieses Angebot zu eröffnen, sodass auch Klienten aus dem Bezirk, die nichts grundsätzlich mit dem Träger in der Betreuung zu tun haben, dieses Beschäftigungsangebot einfach wahrnehmen können. Weil wir sehen in den einzelnen Gremien, dass der Bedarf da ist, dass Klienten Beschäftigung brauchen, dass es ja viel macht, wenn man eine Tagesstruktur hat. Auch in anderen Bereichen und vor allen Dingen auch in der Sucht und möchten das Angebot daher ein bisschen vergrößern. Das hat natürlich auch ein bisschen was damit zu tun, dass sich die Standorte jetzt bei uns wechseln. Wir haben ein Haus gekauft, also der Träger hat ein Haus gekauft in der Gardower Straße. Das wird ein Haus, wo die therapeutischen Wohngruppen zusammengelegt werden, über drei Etagen, und der komplette Keller wird als Werkstatt ausgebaut, so dass es ein Werkstattangebot gibt und dann auch ein Gartenangebot. Und wir dort natürlich mehr Klienten das Angebot eröffnen wollen.
1: Ah, vorhin ist ein Stichwort gefallen, oder was heißt vorhin, gerade eben, ihr habt den Senat erwähnt. Das heißt, von da aus habt ihr Unterstützung. Ja, aber vom Senat geht es ja in die Bezirke. Was sagt der Bezirk? Wie sieht's da aus? Ja, ich denke mal, jetzt ist ja schon wieder die nächste Wahl. Und bei Regierungswechsel dürfte das wohl etwas schwierig werden.
2: Genau, wir sind da ja mit den einzelnen Gremien im Gespräch. Also wir sind ja auch Mitglieder der PSAG, also der psychosozialen Arbeitsgruppe, und hatten tatsächlich vor kurzem auch ein Gespräch mit der Bezirksbeirätin, heißt das so, ich glaube, ja, wo auch nochmal Probleme der einzelnen Träger besprochen werden. Der Bezirk hat uns tatsächlich zurückgemeldet, dass die das Angebot von uns gut finden. Wir haben die Psychiatrie-Koordinatorin und Sucht-Koordinatorin auf unserer Seite, haben da auch schon eine Rückmeldung bekommen. Das, was natürlich für uns wichtig ist, ist eigentlich die Weiterversorgung unserer Klienten. Wir sind keine Dauerwohneinrichtung. Die Klienten haben eine gewisse Wohndauer bei uns von 12 bis 18 Monate. Grundsätzlich, Ausnahmen bestätigen die Regel. Und für uns wird es einfach aufgrund der politischen Lage und des Wohnungsmarktes schwierig, die Klienten weiterhin gut zu versorgen. Das heißt, die Klienten finden keinen Wohnraum in Berlin oder beziehungsweise auch in Spandau, um dann weiterhin von uns betreut zu werden. Obwohl ja wir einen Bauboom sehen und der Bezirk eigentlich auch schon mal gute Ideen hatte, um das mit den Trägern besser zu koordinieren. Da fehlt es tatsächlich noch an Unterstützung für die Träger. die Klienten bleiben in den WGs, was natürlich frustrierend ist, weil sie sich nicht weiterentwickeln können und wir auch nicht neue Klienten mit Problemlagen aufnehmen können. Also ich glaube, das ist für uns das größte Problem, was wir aktuell mit der politischen Lage haben.
1: Jo, da würde ich sagen, dann halten wir das jetzt erstmal so fest, machen gleich im zweiten Block weiter und wir unterbrechen jetzt mal ein bisschen für Musik.

0: Ja, willkommen zurück und kommen wir natürlich auch gleich zum zweiten Block. Ja, ihr habt uns ja schon so einiges erzählt. Jetzt habe ich erstmal eine wirklich saudämliche Frage. Ist das zufällig gewesen oder wie seid ihr hier auf den Standort Lutherplatz 2 gekommen? Weil das ist ja direkt vor der Kirche, direkt mitten im Kiez, was ich besonders gut finde. Ich denke, dass solche Organisationen im Kiez genau an zentralen Punkten eigentlich ganz wichtig sind.
1: Gott, also diesen Standort gibt es tatsächlich schon länger, wie ich hier arbeite tatsächlich, zumindest für die Werkstatt. Und ich weiß einfach, dass es schwierig war, im Bezirk Spandau eine geeignete Räumlichkeiten zu finden für das, was wir geplant hatten. Vorher war die Werkstatt auch angegliedert in unsere alte Immobilie, die wir hatten. Und irgendwann haben die Kollegen vor mir dann einfach dieses

0: Hinterhofhaus gefunden, was natürlich für die Werkstatt super geeignet ist, ne, von den Räumlichkeiten her. Und im Kiez, merken wir davon so viel, dass wir hier mitten im Kiez sind mit der Werkstatt? Gar nicht, oder?
1: Nee, gar nicht. Eigentlich merken wir das überhaupt nicht, ja. Ich mache immer noch ein bisschen Öffentlichkeitsarbeit mit, ja, oder mache da und gehe zu den Trägern, die hier im Kiez auch ansässig sind, und die viele haben noch gar nichts von uns gehört, ja, oder es gibt einige, die nichts von uns gehört haben, andere haben gesagt, ach, ihr seid ja hier, wie lange schon, und ich bin da ein bisschen dabei, einfach nur wieder mal so eine Öffentlichkeitsstruktur herzustellen, auch dass wir mit den anderen Trägern etwas zusammenarbeiten können, ein paar Veranstaltungen vielleicht zusammen machen können. Ja, das ist so auch unser Anliegen, dass wir eben auch ganz einfach auch bekannter werden, ja, oder eben wie gesagt, soziale Träger zusammenarbeiten, zusammen irgendwas machen, was verändern können, vielleicht auch, ja, oder sich gegenseitig helfen können, so, das ist auch unser Anliegen auf jeden Fall an der ganzen Sache.
0: Ja, es ist leider dem geschuldet, dass die letzten 5 Jahre der Träger mehr oder weniger auf Sparflamme lief hier in Spandau. Tatsächlich, seit ich damals hier angefangen habe, habe ich mehr oder weniger alleine gearbeitet und nur zwischenzeitlich Kurzkollegen gehabt, die immer nicht so lange geblieben sind. Und wirklich Fachpersonal zu finden für den Bereich, in dem wir arbeiten, ist sehr, sehr schwierig. Umso schöner finde ich, dass Herr Risch jetzt seit Oktober bei uns arbeitet, ja, und sehr engagiert ist in der Werkstatt. Und wir noch eine engagierte Kollegin haben, die zu zweit mit mir die Betreuung der Klienten übernimmt oder die Therapie, die wir auch machen. Aber es ist einfach auch wieder politisch gemacht. Es ist einfach sehr, sehr schwer, Fachpersonal zu finden. Ich weiß, dass es nicht nur unseren Träger betrifft, alle anderen Träger haben das einfach. Und daher blieb in den letzten 5 Jahren tatsächlich mehr oder weniger die Netzwerkarbeit auf der Strecke, weil das Wichtige war einfach, den Träger und die Klienten über Wasser zu halten. Zumindest hier in Spandau.
2: Ja, und da ihr ja schon erwähnt habt, euch gibt es ein bisschen länger. Wie seid denn ihr eigentlich mit Corona, das liegt ja noch gar nicht so lange zurück, klargekommen? Ich denke mal, da gab es da wahrscheinlich so einige Probleme, wo ihr nicht nur der Rückgang von der Bevölkerung war, bei Kontaktverbote und ähnliches mehr, sondern auch eure Kontakte zu gewissen Ämtern und Behörden wahrscheinlich ja extrem schwierig waren.
0: Ja, also gerade diese offiziellen Runden wie die Steuerungsrunde, wo wir auch hauptsächlich die Klienten beziehen, die dort vorgestellt werden, wurde alles online gemacht. Das macht natürlich einiges schwerer, weil man sich mit den Trägern auch nicht mehr unterhalten kann. Wieso jetzt bald danach? Für die Klienten war es schwer. Also ganz klar, wir hatten da einiges noch mit aufzufangen, da sich auch deren sowieso schon eingeschränktes soziales Leben noch weniger stattgefunden hat als nur bei uns in den 4 Wänden. Wir hatten interne Hygieneregeln, wir haben so wenig wie möglich Hausbesuche gemacht, sondern alles in der, an der frischen Luft, wie es möglich war.
2: Ich kenne das.
0: Ja, also für die Träger war das und gerade für die Klienten mit psychischen Belastungen dann sowas Schwerwiegendes noch zu haben, das hat bis heute tatsächlich Nachwirkungen. Das merken wir in der Arbeit, da viele Klienten natürlich dann das soziale Leben runtergeschraubt haben und jetzt es denen einfach immer noch schwerfällt, wieder dort reinzukommen.
2: Ja, einmal bei. Da wurde jetzt auf einmal, ich kenne das, ich war ja selber mal Aktionsfonds-Jury hier im Quartiersmanagement, ja, durch die ganzen Online-Geschichten, die ja dann gekommen sind, haben sie gemerkt, ach, das klappt ja, und ja, wird lieber alles online gemacht. Aber die Leute, die dann wirklich Probleme haben, online zu kommen, egal, durch was auch immer, die wurden somit gleich erstmal ja ausgegrenzt. Und da kommen wir nämlich zum Punkt. Es soll ja durch solche Träger nicht ausgegrenzt werden, aber durch die Politik, die im Augenblick gemacht wird, wird genau diverse Gruppen schon ausgegrenzt oder das Leben so erschwert, dass sie gar nicht mehr teilnehmen können. Wie geht ihr damit um?
0: Naja, wir arbeiten grundsätzlich sowieso mit einem Klientel, was keine Lobby hat. Es sind Suchtkranke, diese typischen Alkoholiker, die sowieso stigmatisiert werden und von jeglichen Bevölkerungsgruppen einfach ausgegrenzt werden, obwohl ja Alkohol ein sehr anerkanntes gesellschaftliches Thema ist, was sowieso schwierig ist, ja, finde ich, weil der Alkohol einfach immer zur Verfügung steht und als Droge gar nicht so anerkannt wird unbedingt wie vielleicht Kokain. Und das macht es den Leuten natürlich noch schwieriger. Wir versuchen einfach für die ein Sprachrohr zu sein, nach außen diese Leute wieder einzugliedern als normales Mitglied der Gesellschaft und auch zu sagen, dass diese Leute auch nicht umsonst vielleicht gerade Bürgergeld empfangen, sondern weil sie es einfach nicht anders können psychisch und dass sie eine längere Phase brauchen, um wieder eingegliedert zu werden, auch auf den Arbeitsmarkt. Es ist aber nicht so einfach. Wie gesagt, die Politik ist da sehr, sehr stigmatisierend auch. Partizipation wird da nicht so hoch geschrieben. Das versuchen wir natürlich als Träger immer wieder zu machen und unseren Leuten auch einfach die Möglichkeit zu geben, ein Sprachrohr zu haben. Oder?
1: Ja, siehst du das ja auch? Genau. Also wir versuchen, und natürlich ist da auch bei den Klienten was hängen geblieben durch diese Corona-Krise, ja. Und wir versuchen sie so gut wie möglich jetzt wieder an dem gesellschaftlichen Leben teilhaben zu lassen. Also wie gesagt, dass wir dann auch mit anderen Trägern irgendwas veranstalten, ja, dass wir versuchen, irgendwas auf die Beine zu stellen. Oder dass wir ganz einfach mal sagen, ich habe zum Beispiel jetzt die Idee, sauberes Kiez, ja, dass wir zum Beispiel auch mal wirklich einmal im Monat mal eine Mülltüte in der Hand nehmen, ja, und diese Müllpieker nehmen und dann mal hier um Lutherplatz rumgehen und dann mal Müll was da voll machen, um auch mal zu zeigen, wir nehmen nicht nur, sondern wir geben auch, ja, und das ist für uns eben auch wichtig, ja, und dass die anderen auch sehen, die anderen Menschen, die auch zum Beispiel hier im Kiez leben, die nehmen nicht nur Hilfe in Anspruch, sondern die geben auch Hilfe, ja. Und das ist für uns auch ganz, ganz wichtig, ja, dass die dann auch wirklich an dem gesellschaftlichen Leben mit teilnehmen.
2: Ja. Ja, und ich sehe gerade, es ist mal wieder an der Zeit, Musik zu machen. Vielleicht kommen wir dann, je nachdem, wie viel ihr noch habt, zum dritten und letzten Block, es sei denn, ihr habt noch ein bisschen mehr, dann machen wir eben halt noch einen vierten Block dazu, aber die Entscheidung liegt dann bei euch. So, und wir machen jetzt erstmal Musik, wir hören uns gleich wieder.

0: Und jetzt zum dritten Block. Und ich muss sagen, wir haben die Pausen hier genutzt, haben uns ja auch im Privaten ein bisschen unterhalten, haben viel gelacht. Also das ist eigentlich eine ganz dufte Truppe. Was gibt es Besonderes, was ihr eventuell über euren Träger oder eure, ich sag einfach mal Firma, mehr oder weniger ist es das ja auch, denn wenn man was produziert, ist es meistens Firma oder Hobby. Was habt ihr dann noch zu berichten?
1: Also wir zum Beispiel die Werkstatt, ja, die arbeitet nicht auf Kosten, also gewinnorientiert, ganz einfach, ja. Bürger aus dem Kiez oder können uns ganz einfach ansprechen. Wir würden auch für die irgendwelche Sachen, die sie zu reparieren haben, würden wir reparieren. Ja, natürlich nur zum Selbstkostenpreis, heißt zum Materialpreis. Ja, es ist eben eine Beschäftigungstherapie und nicht irgendwo ein gewinnorientiertes Unternehmen. Also die Werkstatt auf jeden Fall nicht. Ja, das dürfen wir dabei nicht vergessen. Sie sollen beschäftigt werden, sollen sich mit den Bürgern im Kiez auch auseinandersetzen, sollen mit denen sprechen, zum Beispiel wenn sie, wir haben jetzt eine ältere Frau, die hat 4 alte Stühle, die bringen sie uns jetzt und die werden dann abgeschliffen, werden neu lackiert, ja, und die Klienten haben da selber Kontakt aufgenommen zu ihr und natürlich solche Sachen dauern auch natürlich, da kann man auch keinen irgendwo sagen, wir sind da in 2 Wochen fertig damit. Das funktioniert so nicht, sondern ganz einfach ist es so, dass die Klienten auch, wie ich vorhin schon erzählt habe, auch Zeit brauchen, dass manchmal nicht das so effektiv die Arbeitszeit genutzt wird, sondern durch Gespräche, aber was den Klienten ganz viel hilft, ja, in dem Augenblick. Aber wie gesagt, wenn jemand irgendwas zu reparieren hat, wo wir die Möglichkeiten haben, ihm zu helfen, gerne bei uns vorbeikommen, uns ansprechen und wir versuchen dann eine Lösung zu finden.
0: Okay, du hast gerade einen Punkt angesprochen, der mich zum Nachdenken bringt, weil einmal habt ihr am Anfang die hohe Arbeitslosigkeit ja indirekt angesprochen. Dann habt ihr ja auch angesprochen, es geht um Suchtkranke. Jetzt kommt eigentlich eine Doppelfrage von mir. Arbeitet ihr zum Beispiel mit den Jobcentern oder mit irgendwelchen Arztpraxen oder Ärzten zusammen, wo ihr vielleicht den ein oder anderen Tipp kriegt oder geschult wird oder wie auch immer?
2: Das ist eine gute Frage. Also wir arbeiten schon mit den Jobcentern zusammen, insoweit, dass wir Klienten begleiten zu Jobcenter-Terminen und wir die Werkstatt einfach auch ein bisschen als Arbeitserprobung sehen, um zu schauen, wie wir die Klienten überhaupt noch einschätzen würden, wie arbeitsfähig sie sind und sie sich selber auch einschätzen. Oder nach einer längeren Zeit des Nichtstuns auch einfach wieder aktiviert werden können und motiviert werden können, etwas zu tun. Wir gehören halt zur Pflichtversorgung in Spandau und hier ist es schon relativ stringent, dass wir Klienten ausschließlich aus den Steuerungsgremien beziehen können. Trotzdem arbeiten wir natürlich mit dem Vivantes zusammen, haben gewisse Arbeitsgruppen wie die AG Arbeit, wo du ja dran teilnimmst, ne? Wo mit anderen Beschäftigungsangeboten natürlich zusammengearbeitet wird. Wir versuchen, wie gesagt, die Netzwerkarbeit selbstständig aufzubauen mit dem Quartiersmanagement. Wir haben auch schon einige Aufträge gehabt, würde ich sagen. Genau. Unser Ziel ist es auch nicht unbedingt, die Klienten immer auf dem ersten Arbeitsmarkt wieder einzugliedern, wenn sie dafür nicht in der Lage sind, weil wir wollen natürlich nicht, dass sie in die Über- oder Unterforderung kommen, weil das natürlich dann auch ein Risiko Situation darstellen kann. Wir möchten, dass die Menschen einen Teil für die Gesellschaft wieder beitragen können und wenn es dann nur so ist, dass sie, ja, keine Ahnung, Kurzarbeit machen, Jobcenter-Maßnahmen oder wie hier für den einen oder anderen Träger auch was herstellen oder reparieren können. Ne? Das ist, glaube ich, unser Appell einfach.
1: Genau. Wir haben zum Beispiel einen Klienten, der arbeitet in der Hausreinigung, mhm, ja, täglich 3,5 Stunden, mhm, ja, ist in einem ganz anderen Bereich tätig, den wir dann nur betreuen, ja, und der natürlich da auf den ersten Arbeitsmarkt auch guckt, ja, oder wir auch gucken müssen, wie ist er geeignet für den ersten Arbeitsmarkt, solche Sachen natürlich. Oder wir haben einen anderen Kollegen, wir haben zum Beispiel in Nauen noch eine ganz große Holzwerkstatt mit allen Maschinen, was man sich auch in so einer Tischlerwerkstatt vorstellen kann, mhm, ja, und der Klient fährt da zum Beispiel 3-mal in der Woche nach Nauen und arbeitet dort hier in dieser Holzwerkstatt und arbeitet dort hier. Und da werden natürlich Projekte durchgeführt, die arbeiten viel für NABU. Haben wir zum Beispiel ein ganz großes Bienenhaus oder hier so ein Insektenhaus hergestellt. Mhm, ja. Oder für NABU produzieren werden da zum Beispiel zurzeit Vogelhäuser produziert, ja. Sowas ist natürlich dann, was natürlich hier in dieser kleinen Werkstatt nicht gehen würde, weil die Maschinen gar nicht und der Platz auch gar nicht da wäre. Ja. Aber wie gesagt, wir unterscheiden uns da ganz einfach auch voneinander. Aber solche Projekte haben wir natürlich auch bei unseren Trägern. Ja.
2: In Falkensee zum Beispiel, da haben wir oder haben die Kolleginnen am Standort eine kleine Fahrradwerkstatt, die sie als Tagesbeschäftigung mit anbieten. Da reparieren die tatsächlich auch Privatfahrräder von anderen aus Falkensee und Bekanntschaft. Und es geht schon darum, irgendwie der Gesellschaft was zurückzugeben und gleichzeitig aber auch die Klienten zu unterstützen in der Partizipation, einfach zu merken, sie können noch was, sie sind nicht abgeschrieben und für uns auch vorher nicht abgeschrieben. Es ist sehr spannend, manchmal herzukommen. Und wir haben hier zwei Klienten, die manchmal sich doch gerne darauf ausruhen, einfach Aufträge zu bekommen, und dann, wenn Herr Risch dann da steht und sagt, ne, macht euch mal einen Kopf, dann dauert das vielleicht auch 2 Stunden, bis sie auf die Lösung kommen. Aber das, was sie davon haben, dass sie selber merken, Selbstwirksamkeit einfach zu erleben und das wieder den Klienten zurückzugeben, das ist, glaube ich, das, was unser Ziel ist einfach. Ne? Und dieses, wie stolz sie auch einfach sind, wenn sie auf dem Weihnachtsmarkt hier am Lutherplatz stehen und ihre Produkte verkaufen können und wenn da nicht viel bei rumkommt, aber einfach zu zeigen, was sie gemacht haben und da einfach was zurückzubekommen. Ne? Das ist natürlich viel mehr wert als jegliche großen finanziellen Gewinne, die man da macht.
1: Also das Gefühl einfach zu haben, zu sagen, oder dass andere Menschen sagen, oh, ihr habt aber toll was gemacht, ja, ihr habt euch da selber was überlegt, das ist nicht industriell hergestellt, ja, richtig, ihr habt euch da einen Kopf gemacht, wie was, wie wo gemacht wird, ja. Auch wenn es vielleicht nicht so den Vorstellungen unserer Gesellschaft gerade da reinpasst, in diese Vorstellung, wie gesagt. Aber sie sind sehr, sehr stolz darauf, was sie geschaffen haben, ja, wie sie es geschafft haben, auch manchmal mit einfachen Mitteln, ihre Hände benutzt zu haben. Und ich lege viel Wert darauf, wirklich, wie meine Kollegin schon gesagt hatte, sie müssen sich auch mal ein bisschen wieder anstrengen, ja, oder um dann auch ein Erfolgserlebnis, ein eigenes Erfolgserlebnis zu haben, ja. Und das versuchen wir ihnen ganz einfach zu vermitteln, auch mit ganz anderen Sachen, ja. Auch was sie für ihren Alltag gebrauchen können, und das, darauf sind wir bedacht, dass sie da wirklich sich Gedanken darum machen auch, ja.
2: Ja, und gleichzeitig gehen wir individuell auf die Interessen der Klienten ein. Wir haben einen, der ist wirklich ein Ass, was Computer angeht. Der hat in seinem Zimmer, weiß ich nicht, wie viele Datenträger, weil er das so toll findet. Und wenn Herr Risch ein paar Probleme mit seinem Computer hat oder er da wieder irgendwas braucht, dann freut der Klient sich, wenn er da helfen kann. Ne? Und das ist total toll, dass wir Klienten haben, die verschiedene Interessen haben. Der eine ist Landschaftsgärtner oder hat da tatsächlich lange gearbeitet. Der freut sich natürlich, wenn das Haus irgendwann da ist und wir einen Riesengarten haben, wo er sich austoben kann. Ne? Wir gucken da schon, dass es individuell ist und dass die Klienten auch das umsetzen können, was sie wollen, ne? Und welche Projekte sie auch hier selber mit reinbringen in die Werkstatt. Und so ist es ja auch in der Betreuung. Wir versuchen, die Verantwortung immer in die Hände der Klienten zu geben, auch für Ausflüge und Planung, dass sie das tatsächlich untereinander koordinieren. Und ich muss sagen, wir haben gerade eine schöne Gemeinschaft, die gemeinsam auch privat außerhalb der Betreuungszeiten ins Kino gehen, sich verabreden, gemeinsam kochen, sich zu Geburtstagen einfach gratulieren und sich da einfach auch drüber freuen. Und das macht für uns ganz viel auch. Ne? Das gibt uns auch was zurück, sodass unsere Arbeit irgendwie doch sehr wertvoll ist.
1: Ich gebe dir ein Beispiel, zum Beispiel auch noch, Sie haben sich jetzt ganz einfach, saßen Sie da, haben sich überlegt, wir möchten gerne mal an die Ostsee fahren.
2: Ja.
1: So, und jetzt sind Sie natürlich dabei, das zu organisieren. Ja, alle zusammen mit dem Zug oder mit dem Flixbus oder je nachdem, wir gucken ganz einfach mal, was da rauskommt. Sie organisieren aber und Sie freuen sich alle ganz, ganz doll darauf, diesen Tag an der Ostsee zu verbringen. Ja. Und es ist ja nun von Spandau kein Problem, da nach Warnemünde zu kommen. Ja.
0: Das stimmt und, allerdings.
1: Und, aber das sind solche, die, wo wir auch, wir müssen zwar immer mal anschieben wieder diese Projekte, ja, aber wir sind darauf bedacht, dass sie das auch ein bisschen selber organisieren und so weiter und so fort. Wir haben dann zwar, wir gucken dann da drauf, ja, aber im Großen und Ganzen sollen sie sich schon selbstständig dann auch mal organisieren, solche Sachen machen und. Ja,
2: ja, und wir unterstützen das finanziell ja auch vom Träger.
0: Also, was ich nicht raten würde, mit der Bahn an die Ostsee zu fahren. Es kann ja irgendwo eine Schneeflocke auf den Gleisen liegen.
1: Ja, wir wollen das ja auch in den Sommermonat machen. Wir wollen auch mal positiv denken, ja.
2: Genau, ich glaube, was unser großer Appell einfach nochmal an gerade die Spandauer Bevölkerung ist und auch die aus dem Kiez, Menschen, die merken, dass sie eine Suchtproblematik haben oder einfach Kontakt mit Konsummitteln haben, wo sie schon denken, okay, schwierig, könnte man mal drauf schauen, oder der Nachbar oder die Verwandtschaft. Manchmal merkt man ja, dass irgendwie die Tante irgendwie sehr viel trinkt oder irgendwelche Konsummittel nimmt. Scheuen Sie sich nicht, auf uns zuzugehen. Rufen Sie uns an. Wir sind gerne auch beratend tätig, bevor eine Betreuung beginnt. Wir unterstützen Angehörige. Wir wollen auch dort, dass es den Leuten gut geht, weil viele einfach dann auch co-abhängig sind. Es gibt so viele im Bezirk, die, glaube ich, unsere Hilfe benötigen könnten, die vielleicht manchmal gar nicht ankommen, weil dieses Bürokratische sehr, sehr schwierig ist oft. Und wir empfehlen jeden, rufen Sie uns einfach an. Alles andere, das ganze Bürokratische, da unterstützen wir. Wir freuen uns über jeden, der anruft und sagt, ich brauche Hilfe oder ich brauche da mal einen Tipp oder ich habe da jemanden und weiß nicht so richtig. Da sind wir immer gerne offen für. Oder er kann auch einfach bei uns vor der Tür stehen. Niemand wird bei uns abgewiesen.
0: Ja, und jetzt wart ihr zwei sowas von clever. Ihr habt nämlich meine Überleitung, die ich jetzt eigentlich machen wollte, mehr oder weniger schon vorweggenommen. Wenn ihr jetzt auf die Jahre zurückblickt, über die Entwicklung, auch über eure Arbeit, über Entwicklung in den betroffenen Kiezen, ihr seid ja nicht nur hier aktiv, und dann der Blick, so als wenn wir mal eine Glaskugel haben, in die Zukunft, was würdet ihr euch in der Zukunft wünschen, wo klappt eventuell was nicht, wo ihr euch eben halt Unterstützung ein bisschen mehr wünscht. Also ihr dürft.
2: Also ich glaube, was uns in der Betreuung einfach entgegenkommen würde, wenn die bürokratischen Anforderungen nicht mehr so hoch sind für die Klienten, weil viele haben einfach das Problem, dass sie Briefe nicht öffnen können und dann bei den Trägern nicht ankommen. Und wir wünschen uns einfach, dass es niederschwelligere Angebote oder Möglichkeiten gibt, für Klienten uns zu erreichen und bei uns am Träger anzudocken. Dass sie einfach auch vor der Tür stehen können und wir sagen können, okay, wir beginnen hier ein Clearing, was überhaupt möglich ist in der Betreuung und dass die Sozialämter uns da finanziell trotzdem unterstützen und uns nicht hängen lassen, sondern erst dann mit einer Kostenübernahme finanzieren, bis es dorthin kommt, gerade mit diesem Klientel, was oft sehr unzuverlässig ist aufgrund der Krankheitssymptome. Dass wir dort einfach, wir arbeiten, das machen wir mit Herzblut, wir wollen das, wir wollen diesen Leuten helfen, die sich helfen lassen wollen, können aber natürlich nicht immer kostenlos arbeiten, sonst würde sich unser Träger gar nicht finanzieren. Und wir sind da viel im Gespräch mit dem Bezirksamt, mit dem Teilhabefachdienst, um dort irgendwie niederschwellig arbeiten zu können, was natürlich nicht immer so einfach ist, weil auch natürlich die Politik das nicht immer unbedingt möchte, aber gerade dieses Klientel, wo man mal einen Brief hinschickt und sagt, wähl dich doch bitte bei uns, dann öffnen die Briefe nicht, hängen vielleicht wieder an der Flasche. dann fällt es denen einfach schwer und wir würden einfach viel lieber die Leute schneller erreichen und denen auch schneller helfen und vielleicht auch, wir arbeiten ja nicht nur abstinenzorientiert, wir arbeiten auch mit noch konsumierenden Klientel, auch mit kontrolliertem Konsum, ne? Also wir betreuen ja auch Leute, die weiterhin konsumieren und möchten einfach trotzdem die dazu motivieren, vielleicht in eine Abstinenz zu gehen. Und das ist einfach schwer, wenn die Bezirksämter sagen, sie können das nicht finanzieren, weil keine klaren Ziele da sind. Und das ist einfach oft so. Und ich glaube, das wünschen wir uns einfach, dass die Leute schneller zu uns kommen können. Weil es gibt diese Leute. Wir brauchen in Spandau nur auf die Straße gehen. Es gibt suchtkranke Menschen. Das sieht man am Bahnhof, das sieht man in verschiedenen Parks, das wissen wir von unserem Klientel, von Bekanntschaft, von, wenn man hier rausgeht auf den Lutherplatz, sieht man es leider tagtäglich und wir würden die Menschen gerne einfach unkomplizierter erreichen, aber dafür müssen die offiziellen Stellen halt besser mitarbeiten.
1: Genau. Meine Kollegin hat dabei alles gesagt, ja, und wie sie im Vorfeld vielleicht schon gesagt hat, die Menschen auch die Bewohner, die Mitbürger sollen vielleicht auch mal hingucken, was sie sehen, ja, und einfach nicht sich davor scheuen, einfach mal zu sagen, ja, kann ich dir Hilfe anbieten oder könnt ihr mal gucken nach den und den, ja, einfach uns auch mal anzusprechen und zu sagen, ja, ihr könnt doch helfen, könnt ihr denen nicht helfen, ja, und wir können, und das wäre unser Wunsch nochmal, wie du gesagt hast, die Glaskugel, wenn wir da reinschauen könnten, ja, oder diese Wünsche, die wir hätten, ja, und ich glaube, da sind wir nicht allein, wir stehen, glaube ich, nicht allein hier, sondern alle Träger, die es gibt, die würden sich das natürlich auch wünschen, wie meine Kollegin da schon gesagt hat, ja, und das wäre wichtig.
2: Ja. Und wir sind ja auch einfach ein Bereich, der niemals arbeitslos wird, ja. Weil es wird immer Menschen in Problemlagen geben, ob psychischer Herkunft oder Suchterkrankung oder beides. Die Leute gibt es und die Leute brauchen uns und wenn wir aber Steine in den Weg gelegt bekommen, können wir unserer Arbeit nicht so nachgehen, wie die Gesellschaft es braucht.
0: So, und die Arbeit, die ihr bis jetzt all die ganzen Jahre geleistet habt, wie würdet ihr die einschätzen, wie erfolgreich, mal von den Problemen, die ja immer wieder mal auftauchen, wie Finanzierung oder ähnliches mehr, abgesehen, aber ich denke mal, erfolglos seid ihr ja nicht.
1: Nein, wir leben ja auch von diesem Erfolg. Ja? Also erstmal für uns selber, weil es eben ja auch ein Bereich ist, der, wo sich auch viele Leute gar nicht vorstellen könnten zu arbeiten, aber wir leben von dem Erfolg, nicht nur von der finanziellen Seite, die wir von unseren Träger dann bekommen, ja, also unsere Entlohnung. Sonst könnten wir das gar nicht machen. Ja, und das spornt uns und motiviert uns auch immer wieder. Auch Tiefschläge, wo wir irgendwas daraus lernen, was auch immer. Ja. Und dann sagen für uns, wir müssen das vielleicht anders machen. Davon leben wir auch. Das ist unsere Motivation. Ja, und das ist so, wo wir uns eigentlich jeden Tag auch hochhangeln, ja, oder dann, und natürlich, wie gesagt, wenn uns dann Steine in den Weg gelegt werden, durch wen auch immer, damit müssen wir auch leben.
0: Ja, naja, ich denke mal, das sind dann die sogenannten Tiefschläge, wo du dich dann erst einmal selber beinahe in eine Krise weiter hier fragst, warum machen wir das alles noch? Ich glaube, das könnte ich wohl beantworten. Und das auf alle Fälle. Auch solche Menschen sich wieder besser fühlen.
1: Um nochmal eine Chance zu bekommen. Ja. Egal welche Chance das ist, Nummer 2 oder Nummer 44, ja, das ist vollkommen egal. Und uns, gerade wir als Unterstützer von den Klienten, wir müssen auch damit zurechtkommen. Ja, und wie gesagt, und wir sind eigentlich immer positiv auf solche Sachen eingestellt, ja. Natürlich, uns zieht es auch mal manchmal nach unten, aber wir fangen uns auch. Und deshalb ist es auch wichtig, dass wir ein gutes Team haben, dass wir uns gegenseitig auch wieder auffangen können, wenn wir mal nicht mehr weiter wissen oder wenn wir mal dann wirklich unten am Boden liegen, dass uns unsere Mitarbeiter oder unsere Kollegin dann auch wieder mit hochhelfen. Ja, und das, glaube ich, hat jeder schon mal erlebt, der da in dem Bereich arbeitet. Und das ist sehr, sehr wichtig, ja, für uns.
0: So, Habt ihr noch irgendetwas? Ich meine, ihr habt den Appell ja eigentlich schon mitgegeben. Normalerweise frage ich immer noch, ihr habt das Recht für ein Schlusswort, jeder von euch. Aber das ist ja streckenweise schon vorweggenommen, wie ich das gehört habe.
1: Ja, denke ich auch.
2: Wir können nur sagen, wir als Träger der Suchthilfe, als Sinalkohol, unsere Telefonnummer findet man auch im Internet, freuen uns über jeden Anruf und jeder, der nach Hilfe fragt, der bekommt bei uns auch Hilfe.
0: Dann hätte ich noch eine kleine Bitte und das bringe ich jetzt natürlich auch mit hierher. Da, wo ihr dürft, könnt ihr mir ja mal die Kontaktadressen aufschreiben aus den Orten mit Telefonnummer oder E-Mail oder und, je nachdem. Und die können wir dann, wenn es soweit ist, bei YouTube mit einblenden.
2: Ja.
0: Okay. Und die Leute, wir sehen ja nicht, wer hört. Ja. Das heißt, die Leute können trotzdem anonym, weil vom Sender, wir sehen es nicht.
1: Ja. Ja.
0: Und die Leute können trotzdem anonym kommen. Also für uns, fürs Radio anonym.
2: Ja,
1: ja. Ja. Würden wir machen,
2: ja.
0: Na, super. Und wenn ich dann noch ein paar Aufnahmen, ein paar Fotos machen dürfte.
1: Genau, kannst du gerne machen.
2: Ja.
0: Super. Dann danke ich euch. Ich danke euch auch im Namen der Hörer für das Gespräch. Es war sehr aufschlussreich, bin ich ganz ehrlich. Und mir bleibt nichts weiter, als viel Erfolg zu wünschen und dass es auch für euch ein klein wenig leichter wird an offiziellen Stellen.
2: Dankeschön.
1: Danke.
2: Wir bedanken uns für die Plattform.
1: Ja, genau, dass du uns die Möglichkeit gegeben hast,
2: ja,
1: unseren Träger auch mal in der Öffentlichkeit vorzustellen. Oder dass du das sendest dann. Ja,
0: ja, auf alle Fälle. In dem Augenblick ist es ja auch mehr oder weniger eine Vorstellung.
1: Ja, genau.
0: So, also, liebe Hörerinnen und Hörer, ihr habt es gemerkt, wir sind jetzt am Ende angelangt und ja, die richtigen Musikwünsche habe ich hier auch ja schon gespielt und ja, mir bleibt nichts weiter als zu sagen, macht's gut, tschüss, bye bye und winke winke. Euer Klaus und
1: Thorsten
2: und Josefine.
0: Sehr schön. Also dann, tschüss.
3: Hallo und herzlich willkommen bei der neuesten Ausgabe unseres Formats Interview und Vorstellung, meine lieben Hörer vom Spandau-Neustädter Nachbarschaftsverein Kiezradio. Mal, um das in epischer Breite zu sagen. Mein Name ist Benjamin, wir sind heute zu Gast beim Mitternachtssport e.V. Darum soll es aber nicht gehen, sondern ich freue mich wie Bolle hier an meiner Seite zwei Jungs zu Gast zu haben, die ja etwas Grandioses und Tolles auf die Beine gestellt haben. Denn, das kann man so mit Fug und Recht sagen, die beiden hier an meiner Seite sind die ja, Wiederbeleber des Spandauer Sportvereins. Der Verein kann jetzt wieder aktiv sein auf dem Sportfeld an der Neuendorfer Straße, waren auch tatsächlich schon im Fernsehen, das heißt also wir haben nicht den Erstaufschlag, aber natürlich war es uns sehr wichtig, mal eben etwas darüber zu erzählen. Und nachdem wir dann aus unterschiedlichsten privaten und dienstlichen Gründen ein bisschen gebraucht haben, um zueinander zu kommen, ja, ist es jetzt endlich soweit und ich freue mich wie Bolle, dieses Interview zu führen. Hallo Ümmelt, hallo Thorsten, grüße euch.
4: Hallo Benni.
5: Hallo Benni.
3: Alles klar. Ich habe ja eben gerade schon ein bisschen anmoderiert. Wiederbelebung der ja, historischen Marke SSV, wenn ich es mal so nennen darf. Und des historischen Vereins, den ich ja noch selber, ich sag mal, kenne, wo ich eben ja auch zu Gast war, auf jeden Fall bis zur Insolvenz seinerzeit. Aber deswegen genug von mir. Seid doch einfach mal so gut, sagt doch mal einfach mal für unsere Hörerinnen und Hörer, wer seid ihr denn?
5: Danke, Benni. Erstmal danke für die Einladung und für das Gespräch. Also mein Name ist Ümit Gündüz. Ich bin 80er Jahrgang, geborener Spandauer und bin jetzt auch gleichzeitig im Verein, übernehme die Jugendleitung, koordiniere das Sportliche im ganzen Verein und ja, gleichzeitig auch E-Jugendtrainer.
3: Cool.
5: Beruflich, also ich bin 43 Jahre alt, wie ich schon erwähnt habe, mein Jahrgang. Ich bin seit 24 Jahren bei BMW Motorrad als Führungskraft und lebe Spandau in allen Poren meines Körpers, sage ich mal.
3: Sehr schall. Thorsten.
4: Ja, Thorsten Brentscheid.
3: Spiel mal den Ball weiter.
4: Genau, Thorsten Brentscheid, 1969 geboren. Das heißt, ich war schon in der Schule, nämlich in der ersten Klasse 1975, als der Spandau SV in die zweite Bundesliga aufgestiegen ist. Bin aber selber kein gebürtiger Berliner. Ich komme aus Bochum und bin erst seit September 2016 in Spandau und habe das immer begleitet. Aber dann am 22. September 2022 erhielt ich von Facebook eine Einladung zur Gruppe Spandau SV. Da dachte ich, gibt's doch nicht mehr, ist doch insolvent, wie du es ja in der Einleitung auch gesagt hast. Ende 2014 war ja erstmal Schluss. Und dann auf einmal gibt es eine Gruppe Spandauer SV. Der bin ich dann am 22. September sofort beigetreten. Und dann war dieser Fernsehtermin, du sagtest ja, das RBB war da, 2 Millionen Zuschauer. 4. Oktober war das, da habe ich dann Ümit kennengelernt. Und seitdem bin ich voll dabei, da ging es dann einfach Schlag auf Schlag.
3: Wow, also Man merkt definitiv, es läuft, um es mal so zu sagen. Aber schau mir doch mal an den Anfang. Du hast gesagt, du kamst quasi eben dazu aufgrund der Facebook-Gruppe. Ja, Ümit, dann schaue ich dich mal einfach mal an. Wie ist es denn dazu gekommen? Denn wie Thorsten ja schon sagte, und ich war seinerzeit auch bei der Insolvenz auch wirklich live dabei. Ich hatte dann sogar das Geld noch zurückbekommen, das ich gespendet hatte, um den Verein noch zu retten. Ja, wie haben wir es zu verdanken, dass der SSV wieder da ist?
5: Also Benny, es war echt kurios, muss ich dazu sagen. Wir haben im Februar 22 in diesen Räumlichkeiten vom Mitternachtssport unseren quartalmäßigen Männerabend gemacht, ne? Mit den Jungs, mit denen wir früher zusammen Fußball gespielt hatten im Verein. Jetzt sind wir ja schon ein bisschen älter, dann trifft man sich mal abends im Quartal mit den Jungs und macht ein bisschen Quatsch. Und ich bin selber 5 Jahre schon Herrentrainer gewesen, habe selber lang genug im Amateurfußball in Spandau gespielt und habe mich dann aus dem Herrenbereich zurückgezogen wegen meiner beruflichen Karriere. 2 Kinder bekommen, eine wunderschöne Ehefrau und bin dann in den Jugendfußball gekommen, weil mein Sohn eben ein bisschen größer wurde und habe dann noch alte Kontakte gehabt, habe dann angefangen beim Blau-Weiß Spandau. Damals noch mit dem ersten Vorsitzenden in Kontakt, Rainer Arnemüller, der leider verstorben ist. Und habe da dann gleich die G-Jugend übernommen, also die Mini-Kicker, ja, die noch wirklich noch mit den Körnern auf dem Kunstrasen spielen, anstatt mit dem Ball. Und es war sehr anstrengend, muss ich dazu sagen, aber dank meines Sohnes habe ich durchgehalten, weil ich eben wollte, dass er mit dem Fußball aufwächst, so wie ich. Ich habe 33 Jahre wirklich gespielt und mein Papa, der leider auch verstorben ist, hat jedes Spiel, jedes Training verfolgt von mir. Und dasselbe wollte ich meinen Kindern dann geben. Ja, dann habe ich da 2 Jahre die G-Jugend gemacht und irgendwann habe ich mir gesagt, okay, das ist nicht so richtig, was mich erfüllt. Ich habe mehr Ideen, ich kann mich mehr einbringen, ne, und möchte mehr führen. Dann waren wir eben in dem sogenannten Männerabend hier im Mitternachtssport und deswegen nochmal riesen Dankeschön auch an Ismail Öner, ne, den Vorsitzenden von Mitternachtssport. Dann saß man hier auf der Couch und dann habe ich so erzählt, ah, ja, bei Blau-Weiß geht so. Und dann kam einfach so die Schnapsidee, sag mal, warum gründen wir keinen Verein? Wir haben alle Kinder, die wollen alle Fußball spielen, Spandau gerade, es ist so viel Zuwachs, Kinder, überall werden sie abgelehnt, weil es voll ist, die Vereine quillen wirklich über. Und dann kam mir einfach mal so, was ist eigentlich mit dem SSV? Weil das war ja die Marke in Spandau, der führende Verein, ne? Die Traditionsmarke. Dann Ismail Öner, der auch selber beim SSV in der Regionalliga gespielt hat, meinte, ja, die sind pleite gegangen. Alle Handys rausgeholt, erstmal gegoogelt, ne, was ist passiert. Dann stand noch auf der alten Internetseite vom SSV der Insolvenzantrag.
3: Antrag,
5: ja. Genau. Ja, ja. Den habe ich mir dann durchgelesen und dann nach Hause gegangen und dann intensiv mich damit beschäftigt. Ne. Dann habe ich rumtelefoniert, dann habe ich diesen Antrag noch richtig durchgelesen, wie ist alles passiert. Dann habe ich bei Facebook, dann gab es da eine Seite, rettet den SSV bei Facebook, habe alte Mitglieder angeschrieben, alte aus dem BFV, diese, was man immer kriegt, die Vereine, diese Informationen, was ist passiert. Ne? noch, wer war der erste Vorsitzende 2014? Dann bin ich in den Spandauer Bock gegangen, weil ich wusste, damals war der erste Vorsitzende, aber
4: ja, da gab es, war so Vereinslokal. Ja.
5: Genau, Vereinslokal, aber da gab es dann auch keine Information. Und irgendwann habe ich mir gesagt, wisst ihr was, ich rufe jetzt den Insolvenzverwalter an. Dann habe ich den Insolvenzverwalter angerufen und habe den gefragt, so mal, SSV, was ist denn da? Der meinte dann, total kalt, Verfahren ist geschlossen, ist vorbei. Ja. Also der Verein ist, also es existiert nichts mehr. Okay, dann habe ich den Vereinsregister angerufen, SSV, ist der noch aktiv? Und die Dame war so nett, die meinte, nö, der Verein ist nicht mehr aktiv, wurde aus dem Vereinsregister gelöscht. Da habe ich mal gefragt, ja und Patent, Name, Emblem? Sie meinte, nö, alles frei verfügbar, kostet sie 136 Euro, meinte sie die Anmeldung.
4: Okay.
5: Und ich sofort Kumpels angerufen, ey, SSV ist verfügbar und Jungs, wenn wir anfangen, das war März 22, ich meinte, wenn wir jetzt loslegen, da wird eine Riesenwelle kommen, sage ich euch, seid ihr dabei? Ja, wir sind dabei. Dann habe ich mich schlau gemacht, wie wir den Verein gründen können. Eine Neugründung hatte so viel Auflagen beim Berliner Fußballverband, wo ich auch noch gut vernetzt bin, habe ich dann mir Informationen geholt und die haben mir wirklich geraten, mit Neugründung würde dich mindestens 2 Jahre dauern. Wir sind mitten in der Corona-Zeit, ne?
4: Ja.
5: Und dann kam so die Schnapsidee, sag mal, finde einen toten Verein, der noch aktiv ist, im Vereinsregister eingetragen ist und geh den kurzen Weg, ne? Gründe deinen Vorstand, ändere den Namen und du bist im Sommer am Netz. Alles klar, meinte ich, ne? Kumpel zusammengerufen, wer hat Interesse, wer hat Lust, hingesetzt, Vorstand gewählt, einen Verein haben wir gefunden, natürlich, der uns dann übergeben wurde. Haben wir einen neuen Vorstand gewählt, Namensänderungen gemacht, eintragen lassen, wirklich 136 Euro und noch was haben wir bezahlt und der SSV war wieder am Netz.
4: Also für diese Legende ist das ja kein Geld, sage ich mal so. Nur mal so, wie viele wart ihr da? Ich sag mal so als Keimzelle. So, du hast ja gesagt, du ein paar Jungs, wie viele wart ihr?
5: Knapp 10.
4: Alles klar?
5: 10 Leute waren wir.
4: Aber das ist ja auch schon eine gute Zahl, das darf man ja nicht vergessen.
5: Ja.
4: Und sagen wir es mal so, ich sag mal, jemanden einen Verein finden, wo man dann eben quasi dann die Satzung ändert, Namen und so weiter. Lief das easy oder wie war das?
5: Also Benni, ich muss dir ehrlich sagen, sowas wäre mir nie eingefallen, aber es lief wirklich total easy.
4: Ja.
5: Weil der alte Vorstand war auch nicht mehr aktiv, da war ein Mensch noch aktiv und der hat dann gesagt, er tritt zurück, also müsste er uns dann schriftlich geben, dass er dann nicht mehr handlungsfähig war, der Vorstand, und dann ging es total schnell. Jahreshauptversammlung gemacht und dann haben wir einen Vorstand gewählt und dann zack, erster Punkt natürlich Namensänderung. Und die wurde auch einstimmig beschlossen.
4: Ja, natürlich. Also wenn man da lauter Leute hat, die mit Herzblut dabei sind, dann sagt ja dann keiner Nein plötzlich.
5: Genau. Ne? Deswegen, also wir sagen ja auch immer, wir sind der SSV, wir bauen auf die Tradition des Spandauer SV 1894 auf. Ne?
4: Ja.
5: Deswegen ja, also wir wollen ja diese Marke leben lassen, weil es einfach wirklich die Marke in Spandau war. Ich selber habe von der F bis zur A-Jugend bei Starken gespielt.
4: Ja.
5: Also ich bin Starkener Bub, wenn du so siehst.
4: Wo dann in Starken?
5: Beim SC Starken.
4: Beim SC Starken,
5: ich gut.
4: Ja, nee.
5: Ich habe nie beim SSV gespielt, immer nur gegen SSV und da haben wir mal verloren. Ja. Und deswegen kam die Idee und dann ging es wirklich relativ schnell. Dann waren wir am Netz, dann hatten wir eine G-Jugend. Eine G-Jugend. Mit 2 G-Jugenden haben wir angefangen. Genau.
4: Alles klar. Ich würde mal sagen, das ist ja etwas, was wir uns dann für den späteren Teil des Interviews noch aufheben. Aber es ist auf jeden Fall echt spannend, die Energie dabei zu spüren, die er da reingetan hat, um wirklich dieses Stück Spandauer Tradition echt wirklich wieder zu beleben. Und da sage ich jetzt einfach auch schon mal Danke. Damit sind wir auch schon relativ nah am Ende und des ersten Blocks unseres Interviews. Wie immer ist es so, diejenigen Hörer, die uns auf Laut FM hören, leider nicht auf YouTube, aber eben übers Online-Radio, die werden jetzt gleich Musik hören. Und da haben wir was Besonderes. Natürlich, wie üblich, haben wir unsere Interviewpartner, also Ümit und Thorsten hier, gefragt, Leute, was dürfen wir denn gerne dann eben als Musik spielen. Und dann kam Thorsten gleich mit der Idee und hat gesagt, ja, ist gar kein Problem hier, wir haben hier eine kleine Playlist von Songs, die für uns wichtig sind. Und deswegen, ich würde mal einfach mal sagen, für die ersten 3 oder 4 kannst du jetzt entscheiden, Thorsten. Sag doch mal, was werden jetzt denn unsere Hörerinnen und Hörer denn jetzt hören und warum sind die für den SSV wichtig? Ja, für den ersten Song gehen wir zurück ins Jahr 1975. Der Spandauer SV ist ja der einzige Verein bis heute, der schon mal in der zweiten Fußball-Bundesliga gespielt hat. Und am 24. Juli 1975 tritt bei Top of the Pops die Glamrock-Band Sweet auf, ja, mit ihrer neuen Single Action. Zwei Wochen später bestreitet der SSV am 9. August sein erstes Spiel in der zweiten Liga Nord. Also Action von Sweet von 1975 ist der erste Titel. Danach der zweite Titel, der Sommerhit von 1975. Das ist Movie Star von Harpo. Der tönt aus allen Lautsprechern. Und auch wenn der SSV die meisten Spiele ja in der zweiten Liga verloren hat, blieb die gute Laune auch durch Movie Star erhalten. Also von Harpo Movie Star, auch 1975. Und der dritte Titel noch, die jugendlichen SSV-Fans, die waren nicht zimperlich und die rockten auch schon mal mit der New Yorker Band Kiss aus dem Jahr 1976 von Kiss Detroit Rock City.
3: Das sind auf jeden Fall gute und starke Songs. Dann wünsche ich viel Spaß dabei bei Hören und dann hören wir uns gleich wieder.

0: Liebe Hörerinnen und Hörer, herzlich willkommen zum zweiten Teil unseres Interviews mit den Verantwortlichen, Aktiven vom Spandauer Sportverein, von der Neugründung desselben. Wir haben uns eben gerade in der Pause nochmal ausgetauscht und ich sag mal so, da kann man ein bisschen in Historie schwelgen. Wie ihr dann auch auf den Bildern sehen werdet, sind wir hier alle in Kluft, ne? Das heißt also hier die beiden Jungs zu meiner Linken, ordentlich, ich sag mal, im aktuellen Dress. Und ich habe tatsächlich mein altes Fanshirt von 2014 nochmal rausgekramt, was wir seinerzeit erstellen haben. Und dann denkt man eben an viele Dinge. Zum Beispiel ist es so, dass ein Name, der mit dem SSV Langen verbunden ist, der Fritz Martin, ich denke, die Jungs nicken.
1: Auf jeden Fall.
0: Den kenne ich ja tatsächlich auch noch, weil der nämlich am Freier-vom-Stein-Gymnasium an der Oberschule nämlich tatsächlich einer meiner Sportlehrer war. Natürlich ist es je nachdem, wo ihr uns hört, freuen wir uns über einen Like, einen positiven Kommentar, Teilen unserer Inhalte. Dieser kleine Werbeblock darf sein, aber dann lasst uns doch einfach mal wieder, ran an den Speck gehen. Wir haben eben gerade von Ümit dankenswerterweise gehört, wie das Thema seinen Anlauf nahm, wie man quasi die vereinsrechtlichen Themen geregelt hat. Und nun wollen wir so ein bisschen den Blick darauf werfen, wie sich das dann nach den juristischen Themen entwickelt hat und wie denn jetzt der jetzige Stand vom Vereinsleben, von den Mannschaften, Spielerinnen, Spieler, was auch immer dahingehend ist. Und da wechseln wir hier mal, so ein bisschen den Ansprechpartner von Ümit. Gehen wir mal rüber zu Thorsten. Hallo, grüße dich nochmal, mein Bester.
1: Dankeschön.
0: Gerne doch. Und dann würde ich mal sagen, dann schieß mal los, ne?
1: Ja, Ümit hat schon erzählt, die Gründung war im Frühjahr, Sommer 2022. Also er hat dann einige Jungs übernommen und trainiert. Und am 4. Oktober 2022 war eigentlich so der erste große Termin, denn das RBB-Fernsehen hatte sich angekündigt, wollte für die Abendschau einen Bericht machen. Mit der Videokamera kam die an. Und ich hatte ja vorher gerade, also 22. Oktober, das sind ja gerade dann mal anderthalb Wochen vorher, erst diese Facebook-Gruppe gesehen und mich da eingetragen. Und dann Ümit gefragt, hier, wie ist das, kann man dazukommen? Dann hatten wir in dem Chat von Facebook kurz gesagt, okay, ich sagte ihm, du erkennst mich am SSV-Trikot. Denn ich war beim Sommerfest des SSV 1999, bin nach Berlin gefahren und habe da ein Trikot gekauft. Da lag einfach beim Sommerfest ein Original-Spieler-Trikot in Rot-Weiß für 5 D-Mark. Also damals noch D-Mark, habe ich natürlich sofort gekauft. Das lag in meinem Schrank über Jahre. Und dann dachte ich, ich ziehe das jetzt einfach an und gehe dahin. Mhm. Naja, ich kam dahin, es war niemand da. Ich denke, sollst du wieder nach Hause gehen? Hier ist ja niemand. Und dann kam Ümit und sprach mich dann sofort an. Und ja, ich gucke hinten hier, Spandauer SV, die 7 als Nummer drauf. Und dann kam das Fernsehen sofort auf mich zu. Oh, Sie haben ja ein Trikot an vom Spandauer SV. Sind Sie hier länger? Wir müssen Sie interviewen. Bleiben Sie bis zum Ende? Bleiben Sie bitte bis zum Ende. Ja, und dann haben die mich ja interviewt und gefragt, hier, wie lange kennen Sie das schon? Und wie ist das? Und was hat das für eine Bedeutung? Und da habe ich einfach gesagt, der Spandauer SV ist, das war eigentlich das Gleiche, wie Ümit vorher schon sagte, eine Marke, eine bekannte Marke in Berlin. Und das ist jetzt eine Bereicherung. Der Verein ist wieder da. Die Identität war mit diesem Verein schon gegeben bis 2014. Und jetzt ist er wieder da und erzeugt eine gewisse Euphorie, weil einfach der Spandauer SV der größte Traditionsverein in Spandau war. Viele erinnern sich. Und es ist wirklich so, dass dann einfach eine Welle losging, besonders vielleicht ausgelöst durch diesen Fernsehbeitrag. Also der RBB hat das erst im Radio gebracht, 10 Tage später. Und dann kam es in der RBB in der Abendschau, 2 Millionen Zuschauer. Vorher kurz hatte schon die Berliner Morgenpost vom SSV berichtet, auch über Ümit. Der Tagesspiegel berichtet mittlerweile alle Vierteljahr über den SSV, auch über die Kegler. Es gibt auch eine Kegelabteilung. Also es ist immer wieder was los, es wird immer wieder berichtet. Und dann habe ich halt diesen Fernsehbeitrag gesehen im Internet und machte dann Screenshots und habe die gepostet bei der Facebook-Gruppe. Und dann sprach mit Ümit an und meinte, oh, das ist aber professionell, das hast du gut gemacht. Könntest du nicht was hier machen? Also dann wurde ich irgendwie erst Admin bei der Facebook-Gruppe. Eine Woche später wurde ich dann der Administrator der offiziellen Webseite des Spandauer SV. Dann sagte Ümit ein paar Wochen später, ich bin jetzt der offizielle Pressesprecher. Und dann hatten wir jetzt die Jahreshauptversammlung am 18. Oktober 2023. Da wurde ich dann dritter Vorstandsvorsitzender, also offiziell. Das hat sich alles irgendwie so entwickelt, weil ich einfach sagte, ich gehe da mal hin und gucke mir das an. Aber da blieb es ja nicht bei, sondern ich wurde gebraucht. Und Ümit sagte, das macht Sinn, wie du das machst und was du da machst. Und so bringe ich mich ein und bin praktisch die rechte Hand von Ümit. Er ist der sportliche Leiter und ich bin praktisch so der Medienbeauftragte, der Pressesprecher und mache alles, was so die Öffentlichkeitsarbeit angeht.
0: Aber da siehst du mal eben, wie schnell man verhaftet wird.
1: Ne? Ja gut, es gibt beim SSV nur Freiwillige. Ja, es gibt da nur Freiwillige. Natürlich hat das schon gewissermaßen mein Leben verändert. Nur ein Beispiel, 24. Dezember 2022. Ich bin 2 Monate oder 3 Monate dabei und denke, Heiligabend, Feiertag, jetzt einfach mal ausspannen, einfach mal Ruhe. Kommt sofort eine Meldung von Ümit. Kannst du bitte eine Anzeige machen? Dank für die Zusammenarbeit und frohe Feiertage und guten Rutsch und guten Start ins neue Jahr. Ich denke, oh, gut, dass ich das nicht machen muss. Ich wusste das schon, ich habe es am Abend vorher schon gemacht. Und dann halt auf die Internetseite gepackt, auf die Facebook-Seite gepackt. Also wenn immer irgendwas Aktuelles ist, das muss gepostet werden. Die Leute wollen das wissen. Wir haben Eltern, wir haben Spieler, wir haben Fans, die das halt verfolgen und informiert sein wollen.
0: Auf jeden Fall. Also das ist ja auch ultra wichtig, denn man muss ja eine Geschichte immer erzählen und auch weitererzählen und eben präsent bleiben. Denn ansonsten würde es eben, ich sag mal, so ein bisschen versanden und das wollen wir natürlich eben alles nicht. Besonders weil dem Ganzen ja noch so ein, ja, ich sag mal so der Kick des Anfangs quasi, ich sag mal, innewohnt. Ne? Dazu nur mal am Rande gefragt, weil du hattest das nicht erwähnt und vielleicht dann eben auch für die Hörerinnen und Hörer. Machst du das denn auch beruflich quasi? Ist das jetzt in Kombination, sodass dir quasi Hobby und also Ehrenamt und Hauptamt zusammenkommt oder ist es nicht so?
1: Also ich bin von der Ausbildung her Verwaltungsinspektor, also Mann der Texte, der Anträge, arbeite aber seit 1999 in der Finanzbuchhaltung. Erst in der Diakonie und jetzt im politischen Bereich hier in Berlin. Und bin eigentlich dann jetzt ein Mann der Zahlen.
0: Ja.
1: Ja. Also ich habe mit Medien, mit Öffentlichkeitsarbeit beruflich eigentlich nichts zu tun. Ich mache Finanzbuchhaltung, Jahresabschluss, Auswertungen, Rechenschaftsberichte, also eher so Wirtschaftsmathematik
0: beruflich. Okay. Aber keine Sorge, um das auch mal als Lob mal für dich hier auszugeben, das, was du da an Arbeit leistest für den SSV, das ist ja wirklich vorbildlich. Ja, also man könnte definitiv meinen, dass da mehr auch, ich sag mal, als ein Mann dahinter steckt. Ja, also nimm das Lob mal gerne mal an, es ist definitiv verdient, oder Ümit?
2: Auf jeden Fall. Also ich habe mich so an Thorsten schon gewöhnt, sage ich mal so, und der hält mir auch so den Rücken frei. Und was er macht für den Verein, ist einfach... Also ein Danke wäre da schon zu wenig, sag ich mal so, ne? Weil wir dürfen nicht vergessen, Ehrenamt ist ja immer eine Sache, die selten fast schon ausstirbt, sag ich mal so. Und so einen wie dich gefunden zu haben, sag ich mal, der so selber gekommen ist, ich habe dich ja nicht mal gefunden, du bist selber gekommen. Deswegen riesengroßes Dankeschön von meiner Seite und vom Verein her. Danke, Thorsten.
1: Also ich habe natürlich schon gewissermaßen Erfahrung mit Sportfotografie. Ich hatte ab 1999 die Internetseite www.fußballbild.de. Das war so eine Sammlerbörse im Internet. Da gab es halt Eintrittskarten, Fußballprogramme, CD-ROMs, Videos und Autogrammkarten und Sammelbilder. Das lief so bis 2018. Dann habe ich das abgegeben. Und da habe ich einfach viele Fotos gemacht, Bundesligaspiele oder im Urlaub auf Westerland, TSV Westerland. Ich war Fanclubleiter bei Tennis Borussia Berlin, das nannte sich TBNRW, also für Westdeutschland, wo ich ja herkomme. Und da hatte ich schon Erfahrung halt mit Fußballfotografie und habe das dann jetzt auch für den SSV gemacht. Und es sind weit über 1000 Fotos auch online auf www.spandauersv.de, die ich dann einfach bei den Spielen unserer Jungs mache.
0: Na perfekt. Also dementsprechend, ich sag mal mit Erfahrung schon im Vorfeld. Das Thema Ehrenamt kann ich nur unterstreichen, Ümit. Ja, also wir machen das hier ja auch im Nachbarschaftsverein alles auf ehrenamtlicher Basis und ohne das würde es einfach nicht laufen. Dann lasst uns doch einfach mal, ich sag mal, eben nochmal einen Blick auf die aktuelle Aufstellung werfen. Ümit hatte ja erwähnt, ihr habt mit 2 Jugendmannschaften angefangen. Wie sieht es denn im Augenblick aus? Was bietet der SSV im Augenblick alles an?
1: Also die Jungs sind zwischen 4 bis 10 Jahren, ne?
2: 4 bis 10 Jahre, das ist richtig. Ja? Wir haben die G-Jugend, wir haben 2 G-Jugenden, wir haben 2 F-Jugenden, wir haben 1 E-Jugend Und Benny, das ist ja das Wichtigste, was wir machen wollten. Wir wollten den Verein gesund von unten aufbauen. Mhm. Wir wollten nicht den Fehler machen, den viele Vereine machen, einfach eine Herrenmannschaft und los geht's.
0: Ja.
2: Sondern wir wollen das Fundament des SSV so aufbauen, dass wir wirklich aus der Jugend tolle Jungs, Mädels irgendwann mal in den Senioren- bzw. in den Herrenbereich ranführen. Ne? Dass die Identifikation da ist.
0: Ja.
2: Ne? Und aktuell 5 Mannschaften im Betrieb. Wie gesagt, Tendenz steigend. Ehrenamt sind auf der Suche.
0: Ja. Nochmal genauer sagen, bitte, ja, also falls jemand sich aufgefordert fühlt, sagt doch bitte, was ihr braucht. Oder
2: genau, also Trainer, Betreuer. Meistens kristallisiert es sich aus den Eltern heraus, mhm. ne, weil sie sowieso da sind beim Training. Und dann findest du immer jemand, der da mithilft. Aber wir haben eben die Philosophie, so viel Trainer wie wir haben, so viel Mannschaften werden wir auch in den Betrieb einbauen. Sondern wir werden nicht auf Masse gehen, also sondern Masse mit Klasse, Trainer und dann die Mannschaft.
0: Da kann ich mal sagen, ich finde das sehr klug, denn nichts ist ja schlimmer, als wenn man einen, ich sag mal, etwas aufbaut und Erwartungen weckt, gerade auch bei den Kindern, das darf man ja nicht vergessen. Und dann heißt es ja, sorry, klappt nicht, Training fällt schon wieder aus, weil es keinen Trainer gibt. Das darf nicht sein und das finde ich schön, dass ihr euch da eben anders entschieden habt, um das mal so zu sagen, ihr wollt organisch wachsen. Und das ist doch, denke ich mal, eine kluge Entscheidung.
2: Ganz genau.
0: Thorsten, ich gebe die Hand, aber natürlich
1: wenn bitte, ich da ganz kurz ergänzen darf, mir ist da gerade eingefallen, warum mache ich die Arbeit überhaupt?
0: Na,
1: ich investiere Stunden, also eigentlich zig Stunden die Woche. Und es ist einfach viel, was Ümit investiert. Meine Frau sagte mal irgendwie, mein Mann macht so viel, also ganz viel für den SSV. Da würde die Frau von Ümit sagen, mein Mann macht alles für den SSV. Und da frage ich mich, warum mache ich das eigentlich? Und da ist mir aufgefallen oder eingefallen ein Satz, ein Zitat von Hans Rosenthal.
0: Ja.
1: Hans Rosenthal war ja auch Präsident von Tennis Borussia Berlin und der bekannte, beliebte Quizmaster. Und der sagte mal was, was ich als Jugendlicher mal gehört habe. Und das habe ich so ein bisschen für diese Arbeit auch als Motto. So eine Arbeit kannst du eigentlich nur machen, wenn du Menschen liebst. Dieses Zitat ist mir nahegegangen und ist für mich auch die Grundlage, weil wenn du was investierst, den Kindern, es sind ja Grundschulkinder, ja, auch den Eltern, wenn du Kontakt pflegst, wenn du freundlich, höflich, zuvorkommend und freundschaftlich dort auch den Eltern begegnest, den Trainern, den anderen Mitarbeitenden, dann bekommst du ja auch ganz viel zurück. Ja, und das ist einfach, wenn du etwas, steht glaube ich in der Bibel, ne, wenn du etwas in den Wald hineinrufst, dann schallt es wieder raus. Oder was du siehst, das wirst du auch ernten. So ja, ist es. Was du siehst, das wirst du auch ernten, genau. Und das erlebe ich halt. Und das ist einfach toll, wenn du dann leuchtende Augen von Spielern siehst, die auf dich zukommen und dich begrüßen und sich bei dir geborgen fühlen und dich auch mal kuscheln oder so. Das ist einfach schon toll, wenn diese Vertrauensbeziehung da ist, wenn du siehst, die Jungs, die fühlen sich geborgen bei dem Verein, sie fühlen sich gut aufgehoben und sind einfach da zu Hause und an der richtigen Stelle.
0: Das ist top und das kann ich absolut nur unterschreiben. Und wir sind ja zwar hier, ich sag mal, keine religiöse Sendung, aber ein anderes Bibelzitat habe ich dazu auch mal. An ihren Taten wird man sie erkennen.
1: Oder an den Früchten heißt es, ne?
0: Sagt an Jesus,
1: Taten,
0: ne? An den Früchten?
1: Ja, ja. Ja, Taten, okay.
0: Auf jeden Fall, und das ist es ja. Also ihr redet ja nicht nur darüber, was theoretisch mal machbar wäre, sondern ihr macht es ja auch wirklich. Und deswegen dafür eben Lob und Anerkennung auch nochmal. Wir würden dann auch schon dann am Ende vom zweiten Block sein. Das heißt also, wir kommen wieder zu unserer Thematik. Und Thorsten, wir machen das jetzt genau wie im ersten Block auch. Das heißt also, bitte sag doch einfach nochmal etwas zu den nächsten Songs, die wir jetzt spielen werden und in welcher besonderen Verbindung diese dann zum Verein stehen.
1: Ja, gerne. Also bis Mitte der 80er Jahre war der SSV in der drittklassigen Oberliga Berlin nur Mittelmaß. Aber für gute Laune sorgte 1982 die Gruppe Tightfit mit dem Titel Fantasy Island. Der fünfte Titel in den 80er Jahren machte eine erfolgreiche Popband Spandau, also unserem Bezirk, weltweit bekannt, nämlich Spandau Ballet. Fight for Ourselves, übersetzt Wir kämpfen für uns selbst, spiegelte das Bewusstsein des SSV wider, dessen Konkurrenz mit aufstrebenden Berliner Fußballvereinen größer wurde. Und der sechste Titel, ein wunderschöner Titel, wieder von Spandau Ballet, der mir als Pressesprecher selber, der mich sehr berührt, auch wieder von Spandau Ballet aus dem Jahr 1986, Through the Barricades.
0: Fantastisch, dann wünsche ich viel Spaß beim Hören und dann sind wir gleich im dritten Block wieder da.

0: Und da sind wir wieder mit dem dritten und abschließenden Teil des Interviews mit dem Spandauer Sportverein. Wir haben über die Wiederbelebung, über die Neugründung quasi gesprochen. Wir haben ein bisschen was über unseren, oder vielmehr über euren Einsatzgründe, über eure Motivation und die aktuelle Aufstellung vom Verein gesprochen. Nun fehlt ja dann eigentlich nur noch eine Sache. Das heißt also, wir werfen den Blick in die Zukunft auf eure Vision, auf euren Plan, auf eure Wünsche. Wie soll es denn mit dem Spandauer Sportverein weitergehen? Erzählt doch dazu bitte mal was.
1: Ja, gut soll es weitergehen, oder?
0: Ja. Bin ich dabei.
1: Also wir haben genug Jungs. Ich glaube, wir haben im Moment nur Jungs, ja?
2: Nur
1: Mädchen,
2: Jungs.
1: Mädchen haben wir im Moment leider gar nicht, aber das soll sich ändern. Mhm. 25. Januar, da haben sich, Ümit, wie war das? Haben sich also jemand gemeldet?
2: Bei mir haben sich 2, 3 Elternteile gemeldet, die Mädchen im Alter vom 9 bis 12 haben und die händeringsten Vereine suchen für die Mädchen, die Fußball spielen wollen. Und daraufhin habe ich denen dann gesagt, habe ich mich mit dir abgesprochen, dass wir mal so einen Auftakt machen können.
0: Genau. Das ist ja dann wirklich ja im Prinzip gefühlt schon morgen, denn das hatte ich nicht gesagt, das steht normalerweise dabei. Wir führen dieses Interview am 11. Januar. Wenn ihr sagt, 25. Januar, das ist ja bald. Spannend. Erzählt doch mal ein bisschen aus dem Nähkästchen.
1: Also ich habe selber ja nie im Verein gespielt. Ich habe Betriebssport gemacht. Ich war Leiter einer Hallenfußballgruppe, Herbst 99 bis Frühjahr 2012. Und da waren auch Mädchen dabei. Mhm. Von da habe ich da ein bisschen Erfahrung und habe mich da auch mal ein bisschen schlau gemacht, wie ist das denn mit dem Frauenfußball, mit dem Mädchenfußball? Hat ja in Deutschland lange gebraucht, ich glaube bis 1970, dass es überhaupt vom Deutschen Fußballbund zugelassen ist. Der Leistungsaspekt ist ja das eine, aber beim Mädchenfußball muss man natürlich auch den sportpsychologischen Wert sehen. Mädchenfußball stärkt ein positives Selbstwertgefühl, noch mehr als bei Jungen, hat man rausgefunden. Mhm. Und es gibt alte Vorbehalte, das ist aber auch schon lange her, das Treten eines Balles sei nicht weiblich, das sei moralisch verwerflich, weil die ja dann auch kurze Hosen tragen. Die Zeiten sind ja zum Glück vorbei.
0: Ich wollte doch sagen, ja. das ist doch eigentlich, also aus meiner Sicht ist das ziemlich antiquiert, diese Einstellung.
1: Ja, aber trotzdem, es hat lange gedauert. Man kann das nicht vergleichen mit den USA oder auch mit England, wo Frauenfußball und Mädchenfußball völlig etabliert ist. Hier in Deutschland zählt mittlerweile auch Mädchen- und Frauenfußball zu den schnellsten wachsenden Sportarten. Also das ist wirklich so, im Bereich des DFB spielen fast 200.000 Frauen- und Mädchenfußball und das Wachstum im Mädchenfußball ist prozentual mehr als doppelt so hoch wie bei den Jungen. Die Zahl der Vereine ist ein bisschen rückläufig, also die Nachfrage ist hoch, aber das Angebot ist ausbaufähig und auch in Spandau. Mhm. Ja, da sind wir natürlich gespannt, wenn wir natürlich dann auch dafür werben, dass wir das machen, dass wir Training für Mädchen und auch eine Mannschaft anbieten wollen, wie die Resonanz dann sein wird. Das ist natürlich jetzt Zukunftsmusik. Wir fangen am 25. Januar mit einem ersten Training an. Das werde ich dann machen. Also die Ansicht, dass Fußball als Kampfsportart der Natur des Weibes wesensfremd sei und dass der Kampf allein dem Manne gebühre, das war so
0: das hört bis sich 1970. Ich wollte sagen, das hört sich aber fast nach Gründerzeit
1: an. Ja, klar.
0: Also viel älter. Ja.
1: Also das ist wirklich bis 1970 noch ein Problem gewesen in Deutschland. Da gab es so chauvinistische Einstellungen. Ich erinnere mich da an den Wim Tölke, der hat das aktuelle Sportstudio im ZDF moderiert. Mitte der 60er hat sich da sehr abfällig zum Frauenfußball geäußert. Natürlich, Schnelligkeit und Schusskraft ist gegenüber den Männern wohl nicht so stark. Aber ich würde das gar nicht vergleichen. Das technische Niveau ist so hoch, dass ich nicht nur sportpsychologisch, sondern auch vom Spitzensport her Frauenfußball befürworte. Mhm. Der SSV kann und darf nicht chauvinistisch sein. Wir sind offen und wir werden jetzt, wie gesagt, am 25. Januar das anbieten und dann einfach schauen, wenn die dabei bleiben. Du kannst natürlich mit 4 Mädchen alleine kein Team bilden.
0: Nein.
1: Da müssen wir halt schauen, werden die direkt integriert, Ümit? Ich weiß nicht, wie du das siehst. Eigentlich bis 12 Jahre sind ja Mädchen mit integriert bei den Jungs.
0: Richtig.
1: Ja, da müssen wir halt schauen. Ich werde gucken, Ballgefühl, können die den Ball stoppen, passen, schießen, Spielstruktur erkennen und lernen, dass man einfach sieht, ob das was für sie ist. Mhm. Und dann werden sie einfach mitmachen. Und wenn sie weitere dazu holen, sind wir natürlich offen auch für eine eigene Mädchenmannschaft, auf jeden Fall.
0: Deswegen, also ich würde das einfach gleich mal als Aufruf mal an unsere Hörerinnen und Hörer mal formulieren wollen und sagen, hey, wenn ihr Interesse habt, für den Kinderbereich eben für Mädchen eben am Fußball in Spandau, dann schaut gerne beim SSV vorbei, ne? Tretet da in Kontakt. Kontaktdaten werden wir am Ende noch alles nochmal zusammenfassen. Aber das ist auf jeden Fall eine richtig gute Idee. Ne? Gratulation dazu. Natürlich ist es so, dass das Ganze fällt immer zusammen, wie du eben ja schon gesagt hast, mit dem, was man stemmen kann. Deswegen, alles klar, Thorsten fängt hier jetzt, ich sag mal, dann damit an. Später kann sich das natürlich noch weiterentwickeln. Und Weiterentwicklung ist jetzt das Stichwort. Das heißt also, was habt ihr denn in nächster Zeit vor?
1: Veränderung, oder?
2: Veränderung, ja. Wachstum auf jeden Fall. Ja. Wie du schon gesagt hast, organisch wachsen. Wir werden nächstes Jahr, also in der kommenden Saison, sage ich mal so, werden wir mit einer E-Jugend, mit einer D-Jugend, Dora, an den Start gehen.
1: Also 10- bis 12-Jährige.
2: Genau, 10- bis 12-Jährige. Und werden von unten natürlich nach oben wachsen. Ne? Die G-Jugend wird wieder erneuert mit neuen Kindern und haben dann schon knapp 6 bis 7, dann haben wir alle Kleinfeldmannschaften haben wir dann belegt. Und das ist schon ein Riesenschritt für uns.
0: Respekt, ja.
2: Ja, wir haben so viele Anfragen, Benny, dass eine komplette B-Jugendmannschaft kommen möchte, dass eine C-Jugendmannschaft kommen möchte. Aber ich bin wirklich jemand, Schritt für Schritt.
0: Ja.
2: Der Thorsten, manchmal geht es ihm noch zu langsam.
1: Nee, ich bin da schon realistisch. Aber wir brauchen ja auch die Trainer.
2: Genau. Ist doch so. Der sagt dann immer, Ümit macht das genau richtig. Der macht das schön langsam. Und die Zukunft. Was sagt die Zukunft? Natürlich werden und müssen wir irgendwann eine Herrenmannschaft haben.
0: Ja.
2: Weil die Herrenmannschaft ist immer das Flaggschiff des Vereins. Das weiß ich, weil ich selber auch Herren trainiert habe. Und ob es in der kommenden Saison ist, ob es danach ist, kann ich noch nicht sagen. Lasse ich mal spannend, sage ich mal so. Aber es wird dazu kommen, dass der Spandauer SV wieder am Herrenspielbetrieb teilnehmen wird. Und ich bin selber gespannt. Wie gesagt, also das ist unser Ziel, dass wir, wenn wir die Jugendabteilung stabil aufgebaut haben, auch in den Herrenbereich aktiv werden.
0: Das eine ist ja quasi die Grundlage auch für das andere, weil wenn ihr euch dann eben dann da weiterentwickelt, du hast ja gesagt, B, C, Jugend, dann ich sag mal auch A-Jugend, ich sag mal, dann sind es ja dann auch die Quellen, aus denen man dann später die Herrenmannschaft formen kann.
2: Richtig.
0: Und damit bist du mir im Prinzip zuvor gekommen, weil natürlich ist es so, eben diejenigen, die, ich sag mal, den SSV in der alten Auflage begleitet haben, da war das Ganze natürlich, ich sag mal, sehr stark mit den ersten Herren verknüpft. Und natürlich kam dann auch das Thema, oh, SSV, und dann wurde gleich geguckt, ja, alles klar, wo spielen sie denn jetzt, in welcher Liga der Herren, ja? Und dann wurde gesagt, erstmal nicht, aber hey, keine Sorge, ja, alles cool, ne? Geht das in Ruhe an, brecht es nicht übers Knie, man sagt ja immer so schön, overpacen, ja, sollten wir eben dementsprechend nicht. Und dann da ein bisschen einfach zu warten und das Ganze dann eben dann ordentlich zu begleiten und dann sauber aufzustellen, ist, denke ich mal, in Ordnung. Das bringt mich auch dann, ich sag mal, zu einer anderen Frage, weil wir reden ja jetzt quasi so ein bisschen über die Grundlagen, Aufbau, Struktur auch eben in der Zukunft. Ich meine, wir sind jetzt hier dankenswerterweise eben beim Mitternachtssport zu Gast. Ich kann mich erinnern, dass der SSV auch mal eine Geschäftsstelle hatte. Wie sieht's denn da aus,
1: Thorsten? Also zurzeit sieht es so aus, alle Absprachen und Planungen und Anmeldungen, Abmeldungen, die finden am offenen Kofferraumdeckel von Ümit statt, am Parkplatz. Ja, da wird auf dem Rücken eines Elternteils ein Anmeldeformular ausgefüllt.
0: Ja.
1: Sprich, wenn irgendwas administrativ gemacht werden muss mit Anmeldung, Abmeldung, Bestellung, Internet, E-Mail und so weiter, findet alles im privaten Bereich statt. Bei Ümit zu Hause macht er für sich, bei Thorsten zu Hause mache ich für mich. Wir haben noch keine Anlaufstelle, obwohl, wie du gerade sagtest, Benny, es gibt ja ein Vereinsheim direkt am Stadion, also die alte Geschäftsstelle. Die ist aber seit Herbst 2014 leerstehend, also seit 9 Jahren, seit gut 9 Jahren.
0: Wäre natürlich ganz schön, wenn ihr da, ich sag mal, dann auch wieder einziehen könntet, oder?
1: Wir haben da schon einige Bemühungen angestrengt. Wir haben da schon einiges versucht. Das ist noch ein bisschen zäh, aber wir sind guter Hoffnung, dass das auch dieses Jahr noch was werden kann. Aber die Sicherheit haben wir noch nicht.
0: Gut, aber der Weg ist angestoßen, genau, sage ich mal so, dahingehend. Und das ist ja dann eben dann das Gute dabei. Nee, fantastisch. Ja, dann Jungs sage ich jetzt einfach mal herzlichen Dank für das Interview. Ümit, bitte, ja, gerne.
2: Ja, weil wir jetzt schon langsam zum Ende kommen, möchte ich noch ein ganz großes Dankeschön an meine Frau ausrichten, weil hinter jedem erfolgreichen Mann ist immer eine Frau, sagt man.
0: Ja.
2: Und wenn meine Frau mich da nicht unterstützen würde, würde ich das Ganze auch nicht schaffen und auch nicht machen können.
0: Das ist definitiv richtig. Man braucht da den Rücken frei, sowohl familiär als auch dienstlich. Ja, ich meine, du hast ja erwähnt, leitende Position, BMW Motorrad. Ich meine, damit hast du einen kurzen Weg in Spandau, muss man zugeben. Ja, ne? Ja. Aber trotzdem, sagen wir es mal so, man muss sich die Zeit nehmen und man nimmt sie sich, wenn man es auch so möchte. Ja, ne? Mhm. Und wenn man dann eben wirklich, wie hier eben sieht, dass etwas wächst, ja, dass etwas entsteht, dann ist das natürlich noch viel schöner, weil dann ist das der gerechte Lohn dafür. Ja. Wir haben eben gerade darüber gesprochen, wer Interesse hat. Sag doch einfach bitte nochmal, Thorsten, vielleicht du, wenn jemand in Kontakt treten möchte, weil Ümit ist mit seinem Kofferraum ja nicht überall. Wie geht das denn?
1: Also am lebendigsten ist die Facebook-Gruppe mit 244 Mitgliedern zurzeit. Da kann man bei Facebook einfach Spandauer SV eingeben. Man findet den Link dann auch auf unserer offiziellen Seite www.spandauersv.de und E-Mail-Kontakt ist möglich an jugendleitung@spandauersv.de.
0: Alles klar, wir werden diese Kontaktdaten natürlich auch noch in unseren Posts mitverarbeiten natürlich, auch in die Beschreibung unter YouTube wird das dann eben dann, also unterm YouTube-Video wird es dann eben dann drinstehen. Da wollen wir euch dementsprechend auch unterstützen, dass man euch gut erreicht und derjenige, die eben wirklich dann Interesse haben, euch eben auch wirklich erreichen können. Alles klaro, dann lüfte doch nochmal das Geheimnis bitte für die letzten Songs,
1: Thorsten. Ja, wir haben noch vier Titel. Der siebte Titel, The Future is Now, die Zukunft ist jetzt, ist ein sehr passendes Motto für den neuen SSV von der Sängerin Marlo von 2019. The Future is Now. Der achte Titel, eine besondere Überraschung, gab es Ende 2022, nämlich in einem Hip-Hop-Song über Spandau wird Cheftrainer Ümit Gündüz namentlich erwähnt von Bero 030 Hoodlife. Und weil es so schön war, wurde 2023 noch ein weiterer Titel veröffentlicht von Bero 030, in dem der SSV erwähnt wird, nämlich in dem Titel Gegend. Und der zehnte und letzte Titel, ja, kein anderer Song prägt den neuen SSV so sehr wie Once More von Spandau Ballet. Er begleitet den Jahresrückblickfilm bei der Mitgliederversammlung 2023 und den Videoclip zum Jugendförderpreis beim Bezirkssportbund Spandau, an dem der SSV auch teilnehmen darf und kann. Da nochmal ein ganz großes herzliches Dankeschön an die Geschäftsführerin des Bezirkssportbund Spandau, Rukaya Riga. Also der letzte und zehnte Titel Spandau Ballet Once More aus dem Jahr 2009.
0: Perfekt. Insgesamt eine sehr schöne Hitliste, muss ich zugeben. Ja, und dann binde ich das Ganze hier dementsprechend dann mal ab. Danke euch beiden. Ich hoffe, wir hören uns dann auch mal wieder. Ne? Also wir können uns gerne noch mal treffen und dann eben dann den aktuellen Stand auch noch mal aufnehmen. Das ist überhaupt nicht das Thema. Aber auf jeden Fall so erstmal, ja, Glück auf, ne? Hau, hau, hau, SSV.
1: Jawohl.
0: Ja, ne? Ja, und dann eben an alle unsere Hörerinnen und Hörer, besten Dank fürs Zuschalten, fürs Interesse. Euch eine gute Zeit. Bis dahin.
1: Ciao.
2: Tschüss.

0: Sportvereins. Der Verein kann jetzt wieder aktiv sein auf dem Sportfeld an der Neuendorfer Straße, waren auch tatsächlich schon im Fernsehen. Das heißt also, wir haben nicht den Erstaufschlag. Aber natürlich war es uns sehr wichtig, mal eben etwas darüber zu erzählen. Und nachdem wir dann aus unterschiedlichsten privaten und dienstlichen Gründen ein bisschen gebraucht haben, um zueinander zu kommen, ist es jetzt endlich soweit und ich freue mich wie Bolle, dieses Interview zu führen. Hallo Ümit, hallo Thorsten, grüße euch.
1: Hallo Benni.
2: Hallo Benni.
0: Alles klar. Ich habe ja eben gerade schon ein bisschen anmoderiert. Wiederbelebung der historischen Marke SSV, wenn ich es mal so nennen darf. Und des historischen Vereins, den ich ja noch selber, ich sag mal, kenne, wo ich eben ja auch zu Gast war, auf jeden Fall bis zur Insolvenz seinerzeit. Aber deswegen, genug von mir. Seid doch einfach mal so gut, sagt doch mal einfach mal für unsere Hörerinnen und Hörer, wer seid ihr denn?
2: Danke, Benni. Erstmal danke für die Einladung und für das Gespräch. Also mein Name ist Ümit Gündüz. Ich bin 80er Jahrgang, geborener Spandauer und bin jetzt auch gleichzeitig im Verein, übernehme die Jugendleitung, koordiniere das Sportliche im ganzen Verein und gleichzeitig auch E-Jugendtrainer.
0: Cool.
2: Beruflich, ich bin 43 Jahre alt, wie ich schon erwähnt habe, mein Jahrgang. Ich bin seit 24 Jahren bei BMW Motorrad als Führungskraft und lebe Spandau in allen Poren meines Körpers, sag ich mal.
0: Sehr schein.
1: Thorsten. Ja, Thorsten Brentscheid.
0: Spiel mal den Ball weiter.
1: Genau, Thorsten Brentscheid, 1969 geboren. Das heißt, ich war schon in der Schule, nämlich in der ersten Klasse 1975, als der Spandauer SV in die zweite Bundesliga aufgestiegen ist. Bin aber selber kein gebürtiger Berliner. Ich komme aus Bochum und bin erst seit September 2016 in Spandau und habe das immer begleitet. Aber dann am 22. September 2022 erhielt ich von Facebook eine Einladung zur Gruppe Spandau SV. Da dachte ich, gibt's doch nicht mehr, ist doch insolvent, wie du es ja in der Einleitung auch gesagt hast. Ende 2014 war ja erstmal Schluss. Und dann auf einmal gibt es eine Gruppe Spandau SV. Der bin ich dann am 22. September sofort beigetreten. Und dann war dieser Fernsehtermin, du sagtest ja, das RBB war da, 2 Millionen Zuschauer, 4. Oktober war das. Da habe ich dann Ümit kennengelernt und seitdem bin ich voll dabei. Da ging es dann einfach Schlag auf Schlag.
0: Wow, also Man merkt definitiv, es läuft, um es mal so zu sagen. Aber schau mir doch mal an den Anfang. Du hast gesagt, du kamst quasi eben dazu aufgrund der Facebook-Gruppe. Ja, Ümit, dann schaue ich dich mal einfach mal an. Wie ist es denn dazu gekommen? Denn wie Thorsten ja schon sagte, und ich war seinerzeit auch bei der Insolvenz auch wirklich live dabei. Ich hatte dann sogar das Geld noch zurückbekommen, das ich gespendet hatte, um den Verein noch zu retten. Wie haben wir es zu verdanken, dass der SSV wieder da ist?
2: Also Benni, es war echt kurios, muss ich dazu sagen. Wir haben im Februar 22 in diesen Räumlichkeiten vom Mitternachtssport unseren quartalmäßigen Männerabend gemacht, ne? Mit den Jungs, mit denen wir früher zusammen Fußball gespielt hatten im Verein. Jetzt sind wir ja schon ein bisschen älter, dann trifft man sich mal abends im Quartal mit den Jungs und macht ein bisschen Quatsch. Und ich bin selber 5 Jahre schon Herrentrainer gewesen, habe selber lang genug im Amateurfußball in Spandau gespielt und habe mich dann aus dem Herrenbereich zurückgezogen wegen meiner beruflichen Karriere. 2 Kinder bekommen, eine wunderschöne Ehefrau und bin dann in den Jugendfußball gekommen, weil mein Sohn eben ein bisschen größer wurde und habe dann noch alte Kontakte gehabt, habe dann angefangen beim Blau-Weiß Spandau. Damals noch mit dem ersten Vorsitzenden in Kontakt, Rainer Arnemüller, der leider verstorben ist. Und habe da dann gleich die G-Jugend übernommen, also die Mini-Kicker, ja, die noch wirklich noch mit den Körnern auf dem Kunstrasen spielen, anstatt mit dem Ball. Und es war sehr anstrengend, muss ich dazu sagen, aber dank meines Sohnes habe ich durchgehalten, weil ich eben wollte, dass er mit dem Fußball aufwächst, so wie ich. Ich habe 33 Jahre wirklich gespielt und mein Papa, der leider auch verstorben ist, hat jedes Spiel, jedes Training verfolgt von mir. Und dasselbe wollte ich meinen Kindern dann geben. Ja, dann habe ich da 2 Jahre die G-Jugend gemacht und irgendwann habe ich mir gesagt, okay, das ist nicht so richtig, was mich erfüllt. Ich habe mehr Ideen, ich kann mich mehr einbringen, ne, und möchte mehr führen. Dann waren wir eben in dem sogenannten Männerabend hier im Mitternachtssport und deswegen nochmal riesen Dankeschön auch an Ismail Öner. Ne.

0: den Vorsitzenden von Mitternachtssport. Dann saßen wir hier auf der Couch und dann habe ich erzählt, ah ja, bei Blau-Weiß geht so. Und dann kam einfach so die Schnapsidee, sag mal, warum gründen wir keinen Verein? Wir haben alle Kinder, die wollen alle Fußball spielen, Spandau gerade, es ist so viel Zuwachs, Kinder, überall werden sie abgelehnt, weil es voll ist, die Vereine quillen wirklich über. Und dann kam mir einfach mal so, was ist eigentlich mit dem SSV? Weil das war ja die Marke in Spandau, der führende Verein, ne? Die Traditionsmarke. Dann Ismail Öner, der auch selber beim SSV in der Regionalliga gespielt hat, meinte, ja, die sind pleite gegangen. Alle Handys rausgeholt, erstmal gegoogelt, ne, was ist passiert. Dann stand noch auf der alten Internetseite vom SSV der Insolvenzantrag.
1: Antrag, ja. Genau.
0: Ja, ja. Den habe ich mir dann durchgelesen und dann nach Hause gegangen und dann intensiv mich damit beschäftigt. Ne. Dann habe ich rumtelefoniert, dann habe ich diesen Antrag noch richtig durchgelesen, wie ist alles passiert. Dann habe ich bei Facebook, dann gab es da eine Seite, rettet den SSV bei Facebook, habe alte Mitglieder angeschrieben, alte aus dem BFV, diese, was man immer kriegt, die Vereine, diese Informationen, was ist passiert, ne? Noch, wer war der erste Vorsitzende 2014? Dann bin ich in den Spandauer Bock gegangen, weil ich wusste, damals war der erste Vorsitzende, aber
1: ja, da gab es, war so Vereinslokal. Ja.
0: Genau, Vereinslokal, aber da gab es dann auch keine Informationen und irgendwann habe ich mir gesagt, weißt du was, ich rufe jetzt den Insolvenzverwalter an. Dann habe ich den Insolvenzverwalter angerufen und habe den gefragt, sag mal, SSV, was ist denn da? Der meinte dann, total kalt, Verfahren ist geschlossen, ist vorbei. Ja. Also, der Verein ist, es existiert nichts mehr. Okay, dann habe ich den Vereinsregister angerufen, SSV, ist der noch aktiv? Und die Dame war so nett, die meinte, nö, der Verein ist nicht mehr aktiv, wurde aus dem Vereinsregister gelöscht. Da habe ich mal gefragt, ja, und Patent, Name, Emblem? Sie meinte, nö, alles frei verfügbar, kostet sie 136 Euro, meinte sie, die Anmeldung.
1: Okay.
0: Und ich sofort Kumpels angerufen, ey, SSV ist verfügbar und Jungs, wenn wir anfangen, das war März 22, ich meinte, wenn wir jetzt loslegen, da wird eine Riesenwelle kommen, sage ich euch, seid ihr dabei? Ja, wir sind dabei. Dann habe ich mich schlau gemacht, wie wir den Verein gründen können. Eine Neugründung hatte so viel Auflagen beim Berliner Fußballverband, wo ich auch noch gut vernetzt bin, habe ich dann mir Informationen geholt und die haben mir wirklich geraten, mit Neugründung würde dich mindestens 2 Jahre dauern. Wir sind mitten in der Corona-Zeit, ne?
1: Ja.
0: Und dann kam so die Schnapsidee, sag mal, finde einen toten Verein, der noch aktiv ist, im Vereinsregister eingetragen ist und geh den kurzen Weg, ne? Gründe deinen Vorstand, ändere den Namen und du bist im Sommer am Netz. Alles klar, meinte ich, ne? Kumpel zusammengerufen, wer hat Interesse, wer hat Lust, hingesetzt, Vorstand gewählt, einen Verein haben wir gefunden, natürlich, der uns dann übergeben wurde. Haben wir einen neuen Vorstand gewählt, Namensänderungen gemacht, eintragen lassen, wirklich 136 Euro und noch was haben wir bezahlt und der SSV war wieder am Netz.
1: Also für diese Legende ist das ja kein Geld, sage ich mal so. Nur mal so, wie viele wart ihr da? Ich sag mal so als Keimzelle, so, du hast ja gesagt, du ein paar Jungs, wie viele wart ihr?
0: Knapp 10.
1: Alles klar?
0: 10 Leute waren wir.
1: Aber das ist ja auch schon eine gute Zahl, das darf man ja nicht vergessen.
0: Ja.
1: Und sagen wir es mal so, ich sag mal, jemanden einen Verein finden, wo man dann eben quasi dann die Satzung ändert, Namen und so weiter. Lief das easy oder wie war das?
0: Also Benni, ich muss dir ehrlich sagen, sowas wäre mir nie eingefallen, aber es lief wirklich total easy.
1: Ja.
0: Weil der alte Vorstand war auch nicht mehr aktiv, da war ein Mensch noch aktiv und der hat dann gesagt, er tritt zurück, also müsste er uns dann schriftlich geben, dass er dann nicht mehr handlungsfähig war, der Vorstand, und dann ging es total schnell. Jahreshauptversammlung gemacht und dann haben wir einen Vorstand gewählt und dann zack, erster Punkt natürlich Namensänderung. Und die wurde auch einstimmig beschlossen.
1: Ja, natürlich. Also wenn man da lauter Leute hat, die mit Herzblut dabei sind, dann sagt ja dann keiner Nein plötzlich.
0: Genau. Ne? Deswegen, also wir sagen ja auch immer, wir sind der SSV, wir bauen auf die Tradition des Spandauer SV 1894 auf. Ne?
1: Ja.
0: Deswegen ja, also wir wollen ja diese Marke leben lassen, weil es einfach wirklich die Marke in Spandau war. Ich selber habe von der F bis zur A-Jugend bei Starken gespielt.
1: Ja.
0: Also ich bin Starkener Bub, wenn du so siehst.
1: Wo dann in Starken?
0: Beim SC Starken.
1: Beim SC Starken,
0: gut.
1: Ja, nee.
0: Ich habe nie beim SSV gespielt, immer nur gegen SSV und da haben wir mal verloren. Ja, und deswegen kam die Idee und dann ging es wirklich relativ schnell. Dann waren wir am Netz, dann hatten wir eine G-Jugend. Mit zwei G-Jugenden haben wir angefangen. Genau.
1: Alles klar. Ich würde mal sagen, das ist ja etwas, was wir uns dann für den späteren Teil des Interviews noch aufheben. Aber es ist auf jeden Fall echt spannend, die Energie dabei zu spüren, die er da reingetan hat, um wirklich dieses Stück Spandauer Tradition echt wirklich wieder zu beleben. Und da sage ich jetzt einfach auch schon mal Danke. Damit sind wir auch schon relativ nah am Ende und des ersten Blocks unseres Interviews. Wie immer ist es so, diejenigen Hörer, die uns auf Laut FM hören, leider nicht auf YouTube, aber eben übers Online-Radio, die werden jetzt gleich Musik hören. Und da haben wir was Besonderes. Natürlich, wie üblich, haben wir unsere Interviewpartner, also Immet und Thorsten hier, gefragt, Leute, was dürfen wir denn gerne dann eben als Musik spielen? Und dann kam Thorsten gleich mit der Idee und hat gesagt, ja, ist gar kein Problem hier, wir haben hier eine kleine Playlist von Songs, die für uns wichtig sind. Und deswegen, ich würde mal einfach mal sagen, für die ersten drei oder vier kannst du jetzt entscheiden, Thorsten. Sag doch mal, was werden jetzt denn unsere Hörerinnen und Hörer denn jetzt hören und warum sind die für den SSV wichtig?
2: Ja, für den ersten Song gehen wir zurück ins Jahr 1975. Der Spandauer SV ist ja der einzige Verein bis heute, der schon mal in der zweiten Fußball-Bundesliga gespielt hat. Und am 24. Juli 1975 tritt bei Top of the Pops die Glamrock-Band Sweet auf, ja, mit ihrer neuen Single Action. Zwei Wochen später bestreitet der SSV am 9. August sein erstes Spiel in der zweiten Liga Nord. Also Action von Sweet von 1975 ist der erste Titel. Danach der zweite Titel, der Sommerhit von 1975, das ist Movie Star von Harpo. Der tönt aus allen Lautsprechern und auch wenn der SSV die meisten Spiele ja in der zweiten Liga verloren hat, blieb die gute Laune auch durch Movie Star erhalten, also von Harpo Movie Star, auch 1975. Und der dritte Titel noch, die jugendlichen SSV-Fans, die waren nicht zimperlich und die rockten auch schon mal mit der New Yorker Band Kiss aus dem Jahr 1976 von Kiss Detroit Rock City.
1: Das sind auf jeden Fall gute und starke Songs. Dann wünsche ich viel Spaß dabei bei Hören und dann hören wir uns gleich wieder.

0: Liebe Hörerinnen und Hörer, herzlich willkommen zum zweiten Teil unseres Interviews mit den Verantwortlichen, Aktiven vom Spandauer Sportverein, von der Neugründung desselben. Wir haben uns eben gerade in der Pause nochmal ausgetauscht und ich sag mal so, da kann man ein bisschen in Historie schwelgen. Wie ihr dann auch auf den Bildern sehen werdet, sind wir hier alle in Kluft, ne? Das heißt also hier die beiden Jungs zu meiner Linken, ordentlich, ich sag mal, im aktuellen Dress. Und ich habe tatsächlich mein altes Fanshirt von 2014 nochmal rausgekramt, was wir seinerzeit erstellen haben. Und dann denkt man eben an viele Dinge. Zum Beispiel ist es so, dass ein Name, der mit dem SSV Langen verbunden ist, der Fritz Martin, ich denke, die Jungs nicken.
1: Auf jeden Fall.
0: Den kenne ich ja tatsächlich auch noch, weil der nämlich am Freier-vom-Stein-Gymnasium an der Oberschule nämlich tatsächlich einer meiner Sportlehrer war. Natürlich ist es je nachdem, wo ihr uns hört, freuen wir uns über einen Like, einen positiven Kommentar, Teilen unserer Inhalte. Dieser kleine Werbeblock darf sein, aber dann lasst uns doch einfach mal wieder, ran an den Speck gehen. Wir haben eben gerade von Ümit dankenswerterweise gehört, wie das Thema seinen Anlauf nahm, wie man quasi die vereinsrechtlichen Themen geregelt hat. Und nun wollen wir so ein bisschen den Blick darauf werfen, wie sich das dann nach den juristischen Themen entwickelt hat und wie denn jetzt der jetzige Stand vom Vereinsleben, von den Mannschaften, Spielerinnen, Spieler, was auch immer dahingehend ist. Und da wechseln wir hier mal, so ein bisschen den Ansprechpartner von Ümit. Gehen wir mal rüber zu Thorsten. Hallo, grüße dich nochmal, mein Bester.
1: Dankeschön.
0: Gerne doch. Und dann würde ich mal sagen, dann schieß mal los, ne?
1: Ja, Ümit hat schon erzählt, die Gründung war im Frühjahr, Sommer 2022. Also er hat dann einige Jungs übernommen und trainiert. Und am 4. Oktober 2022 war eigentlich so der erste große Termin, denn das RBB-Fernsehen hatte sich angekündigt, wollte für die Abendschau einen Bericht machen. Mit der Videokamera kam die an. Und ich hatte ja vorher gerade, also 22. Oktober, das sind ja gerade dann mal anderthalb Wochen vorher, erst diese Facebook-Gruppe gesehen und mich da eingetragen und dann Ümit gefragt, hier, wie ist das, kann man dazukommen? Dann hatten wir in dem Chat von Facebook kurz gesagt, okay, ich sagte ihm, du erkennst mich am SSV-Trikot. Denn ich war beim Sommerfest des SSV 1999, bin nach Berlin gefahren und habe da ein Trikot gekauft. Da lag einfach beim Sommerfest ein Original-Spieler-Trikot in Rot-Weiß für 5 D-Mark. Also damals noch D-Mark, habe ich natürlich sofort gekauft. Das lag in meinem Schrank über Jahre. Und dann dachte ich, ich ziehe das jetzt einfach an und gehe dahin. Mhm. Naja, ich kam dahin, es war niemand da. Ich denke, sollst du wieder nach Hause gehen? Hier ist ja niemand. Und dann kam Ümit und sprach mich dann sofort an. Und ja, ich gucke hinten hier, Spandauer SV, die 7 als Nummer drauf. Und dann kam das Fernsehen sofort auf mich zu. Oh, Sie haben ja ein Trikot an vom Spandauer SV. Sind Sie hier länger? Wir müssen Sie interviewen. Bleiben Sie bis zum Ende? Bleiben Sie bitte bis zum Ende. Ja, und dann haben die mich ja interviewt und gefragt, hier, wie lange kennen Sie das schon? Und wie ist das? Und was hat das für eine Bedeutung? Und da habe ich einfach gesagt, der Spandauer SV ist, das war eigentlich das Gleiche, wie Ümit vorher schon sagte, eine Marke, eine bekannte Marke in Berlin. Und das ist jetzt eine Bereicherung. Der Verein ist wieder da. Die Identität war mit diesem Verein schon gegeben bis 2014. Und jetzt ist er wieder da und erzeugt eine gewisse Euphorie, weil einfach der Spandauer SV der größte Traditionsverein in Spandau war. Viele erinnern sich. Und es ist wirklich so, dass dann einfach eine Welle losging, besonders vielleicht ausgelöst durch diesen Fernsehbeitrag. Also der RBB hat das erst im Radio gebracht, 10 Tage später. Und dann kam es in der RBB, in der Abendschau, 2 Millionen Zuschauer. Vorher kurz hatte schon die Berliner Morgenpost vom SSV berichtet, auch über Ümit. Der Tagesspiegel berichtet mittlerweile alle Vierteljahr über den SSV, auch über die Kegler. Es gibt auch eine Kegelabteilung. Also es ist immer wieder was los, es wird immer wieder berichtet. Und dann habe ich halt diesen Fernsehbeitrag gesehen im Internet und machte dann Screenshots und habe die gepostet bei der Facebook-Gruppe. Und dann sprach mit Ümit an und meinte, oh, das ist aber professionell, das hast du gut gemacht. Könntest du nicht was hier machen? Also dann wurde ich irgendwie erst Admin bei der Facebook-Gruppe. Eine Woche später wurde ich dann der Administrator der offiziellen Webseite des Spandauer SV. Dann sagte Ümit ein paar Wochen später, ich bin jetzt der offizielle Pressesprecher. Und dann hatten wir jetzt die Jahreshauptversammlung am 18. Oktober 2023. Da wurde ich dann dritter Vorstandsvorsitzender, also offiziell. Das hat sich alles irgendwie so entwickelt, weil ich einfach sagte, ich gehe da mal hin und gucke mir das an, aber da blieb es ja nicht bei, sondern ich wurde gebraucht und Ümit sagte, das macht Sinn, wie du das machst und was du da machst. Und so bringe ich mich ein und bin praktisch die rechte Hand von Ümit. Er ist der sportliche Leiter und ich bin praktisch so der Medienbeauftragte, der Pressesprecher und mache alles, was so die Öffentlichkeitsarbeit angeht.
0: Aber da siehst du mal eben, wie schnell man verhaftet wird.
1: Ne? Ja gut, es gibt beim SSV nur Freiwillige. Ja, es gibt da nur Freiwillige. Natürlich hat das schon gewissermaßen mein Leben verändert. Nur ein Beispiel, 24. Dezember 2022. Ich bin 2 Monate oder 3 Monate dabei und denke, Heiligabend, Feiertag, jetzt einfach mal ausspannen, einfach mal Ruhe. Kommt sofort eine Meldung von Ümit. Kannst du bitte eine Anzeige machen? Dank für die Zusammenarbeit und frohe Feiertage und guten Rutsch und guten Start ins neue Jahr. Ich denke, oh, gut, dass ich das nicht machen muss. Ich wusste das schon, ich habe es am Abend vorher schon gemacht. Und dann halt auf die Internetseite gepackt, auf die Facebook-Seite gepackt. Also wenn immer irgendwas Aktuelles ist, das muss gepostet werden. Die Leute wollen das wissen. Wir haben Eltern, wir haben Spieler, wir haben Fans, die das halt verfolgen und informiert sein wollen.
0: Auf jeden Fall. Also das ist ja auch ultra wichtig, denn man muss ja eine Geschichte immer erzählen und auch weitererzählen und eben präsent bleiben. Denn ansonsten würde es eben, ich sag mal, so ein bisschen versanden und das wollen wir natürlich eben alles nicht. Besonders weil dem Ganzen ja noch so ein, ja, ich sag mal so der Kick des Anfangs quasi, ich sag mal, innewohnt. Ne? Dazu nur mal am Rande gefragt, weil du hattest das nicht erwähnt und vielleicht dann eben auch für die Hörerinnen und Hörer. Machst du das denn auch beruflich quasi? Ist das jetzt in Kombination, sodass dir quasi Hobby und also Ehrenamt und Hauptamt zusammenkommt oder ist es nicht so?
1: Also ich bin von der Ausbildung her Verwaltungsinspektor, also Mann der Texte, der Anträge, arbeite aber seit 1999 in der Finanzbuchhaltung. Erst in der Diakonie und jetzt im politischen Bereich hier in Berlin. Und bin eigentlich dann jetzt ein Mann der Zahlen.
0: Ja.
1: Ja. Also ich habe mit Medien, mit Öffentlichkeitsarbeit beruflich eigentlich nichts zu tun. Ich mache Finanzbuchhaltung, Jahresabschluss, Auswertungen, Rechenschaftsberichte, also eher so Wirtschaftsmathematik
0: beruflich. Okay. Aber keine Sorge, um das auch mal als Lob mal für dich hier auszugeben, das, was du da an Arbeit leistest für den SSV, das ist ja wirklich vorbildlich. Ja, also man könnte definitiv meinen, dass da mehr auch, ich sag mal, als ein Mann dahinter steckt. Ja, also nimm das Lob mal gerne mal an, es ist definitiv verdient, oder Ümit?
2: Auf jeden Fall. Also ich habe mich so an Thorsten schon gewöhnt, sage ich mal so, und der hält mir auch so den Rücken frei. Und was er macht für den Verein, ist einfach... Also ein Danke wäre da schon zu wenig, sage ich mal so, ne? Weil wir dürfen nicht vergessen, Ehrenamt ist ja immer eine Sache, die selten fast schon ausstirbt, sage ich mal so. Und so einen wie dich gefunden zu haben, sage ich mal, der so selber gekommen ist, ich habe dich ja nicht mal gefunden, du bist selber gekommen, deswegen riesengroßes Dankeschön von meiner Seite und vom Verein her. Danke, Thorsten.
1: Also ich habe natürlich schon gewissermaßen Erfahrung mit Sportfotografie. Ich hatte ab 1999 die Internetseite www.fußballbild.de. Das war so eine Sammlerbörse im Internet. Da gab es halt Eintrittskarten, Fußballprogramme, CD-ROMs, Videos und Autogrammkarten und Sammelbilder. Das lief so bis 2018. Dann habe ich das abgegeben. Und da habe ich einfach viele Fotos gemacht, Bundesligaspiele oder im Urlaub auf Westerland, TSV Westerland. Ich war Fanclubleiter bei Tennis Borussia Berlin, das nannte sich TBNRW, also für Westdeutschland, wo ich ja herkomme. Und da hatte ich schon Erfahrung halt mit Fußballfotografie und habe das dann jetzt auch für den SSV gemacht. Und es sind weit über 1000 Fotos auch online auf www.spandauersv.de, die ich dann einfach bei den Spielen unserer Jungs mache.
0: Na perfekt. Also dementsprechend, ich sag mal mit Erfahrung schon im Vorfeld. Das Thema Ehrenamt kann ich nur unterstreichen, Ümit. Ja, also wir machen das hier ja auch im Nachbarschaftsverein alles auf ehrenamtlicher Basis und ohne das würde es einfach nicht laufen. Dann lasst uns doch einfach mal, ich sag mal, eben nochmal einen Blick auf die aktuelle Aufstellung werfen. Ümit hatte ja erwähnt, ihr habt mit 2 Jugendmannschaften angefangen. Wie sieht es denn im Augenblick aus? Was bietet der SSV im Augenblick alles an?
1: Also die Jungs sind zwischen 4 bis 10 Jahren, ne?
2: 4 oder 5 bis 10 Jahre, das ist richtig. Ja? Wir haben die G-Jugend, wir haben 2 G-Jugenden, wir haben 2 F-Jugenden, wir haben eine E-Jugend Und Benny, das ist ja das Wichtigste, was wir machen wollten. Wir wollten den Verein gesund von unten aufbauen. Mhm. Wir wollten nicht den Fehler machen, den viele Vereine machen, einfach eine Herrenmannschaft und los geht's.
0: Ja.
2: Sondern wir wollen das Fundament des SSV so aufbauen, dass wir wirklich aus der Jugend tolle Jungs, Mädels irgendwann mal in den Senioren- bzw. in den Herrenbereich ranführen. Ne? Dass die Identifikation da ist.
0: Ja.
2: Ne? Und aktuell 5 Mannschaften im Betrieb. Wie gesagt, Tendenz steigend. Ehrenamt sind auf der Suche.
0: Ja. Nochmal genauer sagen, bitte, ja, also falls jemand sich aufgefordert fühlt, sagt doch bitte, was ihr braucht. Oder
2: genau, also Trainer, Betreuer. Meistens kristallisiert es sich aus den Eltern heraus, ne, weil sie sowieso da sind beim Training. Und dann findest du immer jemand, der da mithilft. Aber wir haben eben die Philosophie, so viel Trainer wie wir haben, so viel Mannschaften werden wir auch in den Betrieb einmachen. Sondern wir werden nicht auf Masse gehen, also sondern Masse mit Klasse, Trainer und dann die Mannschaft.
0: Da kann ich mal sagen, ich finde das sehr klug, denn nichts ist ja schlimmer, als wenn man einen, ich sag mal, etwas aufbaut und Erwartungen weckt, gerade auch bei den Kindern, das darf man ja nicht vergessen. Und dann heißt es ja, sorry, klappt nicht, Training fällt schon wieder aus, weil es keinen Trainer gibt. Das darf nicht sein und das finde ich schön, dass ihr euch da eben anders entschieden habt, um das mal so zu sagen, ihr wollt organisch wachsen. Und das ist doch, denke ich mal, eine kluge Entscheidung.
2: Ganz genau.
1: Thorsten, ich die Hand, kurz, aber natürlich wenn bitte, ich da ganz kurz ergänzen darf, mir ist da gerade eingefallen, warum mache ich die Arbeit überhaupt? Investiere Stunden, also eigentlich zig Stunden die Woche. Und es ist einfach viel, was Ümit investiert. Meine Frau sagte mal irgendwie, mein Mann macht so viel, also ganz viel für den SSV. Da würde die Frau von Ümit sagen, mein Mann macht alles für den SSV. Und da frage ich mich, warum mache ich das eigentlich? Und da ist mir aufgefallen oder eingefallen ein Satz, ein Zitat von Hans Rosenthal.
0: Ja.
1: Hans Rosenthal war ja auch Präsident von Tennis Borussia Berlin und der bekannte, beliebte Quizmaster. Und der sagte mal was ich als Jugendlicher mal gehört habe. Und das habe ich so ein bisschen für diese Arbeit auch als Motto. So eine Arbeit kannst du eigentlich nur machen, wenn du Menschen liebst. Dieses Zitat ist mir nahegegangen und ist für mich auch die Grundlage, weil wenn du was investierst, den Kindern, es sind ja Grundschulkinder, ja, auch den Eltern, wenn du Kontakt pflegst, wenn du freundlich, höflich, zuvorkommend und freundschaftlich dort auch den Eltern begegnest, den Trainern, den anderen Mitarbeitenden, dann bekommst du ja auch ganz viel zurück. Ja, und das ist einfach, wenn du etwas, steht glaube ich in der Bibel, ne, wenn du etwas in den Wald hineinrufst, dann schallt es wieder raus. Oder was du siehst, das wirst du auch ernten. So ist es. Was du siehst, das wirst du auch ernten, genau. Und das erlebe ich halt. Und das ist einfach toll, wenn du dann leuchtende Augen von Spielern siehst, die auf dich zukommen und dich begrüßen und sich bei dir geborgen fühlen und dich auch mal kuscheln oder so. Das ist einfach schon toll, wenn diese Vertrauensbeziehung da ist, wenn du siehst, die Jungs, die fühlen sich geborgen bei dem Verein, sie fühlen sich gut aufgehoben und sind einfach da zu Hause und an der richtigen Stelle.
0: Das ist top und das kann ich absolut nur unterschreiben. Und wir sind ja zwar hier, ich sag mal, keine religiöse Sendung, aber ein anderes Bibelzitat habe ich dazu auch mal. An ihren Taten wird man sie erkennen.
1: Oder an den Früchten heißt es, ne?
0: Sagt Jesus,
1: an den Taten, ne? An den Früchten?
0: Ja, Taten, okay. Auf jeden Fall, und das ist es ja. Also ihr redet ja nicht nur darüber, was theoretisch mal machbar wäre, sondern ihr macht es ja auch wirklich. Und deswegen dafür eben Lob und Anerkennung auch nochmal. Wir würden dann auch schon dann am Ende vom zweiten Block sein. Das heißt also, wir kommen wieder zu unserer Thematik. Und Thorsten, wir machen das jetzt genau wie im ersten Block auch. Das heißt also, bitte sag doch einfach nochmal etwas zu den nächsten Songs, die wir jetzt spielen werden und in welcher besonderen Verbindung diese dann zum Verein stehen.
1: Ja, gerne. Also bis Mitte der 80er Jahre war der SSV in der drittklassigen Oberliga Berlin nur Mittelmaß. Aber für gute Laune sorgte 1982 die Gruppe Tight Fit mit dem Titel Fantasy Island. Der fünfte Titel in den 80er Jahren machte eine erfolgreiche Popband Spandau, also unserem Bezirk, weltweit bekannt, nämlich Spandau Ballet. Fight for Ourselves, übersetzt Wir kämpfen für uns selbst, spiegelte das Bewusstsein des SSV wider, dessen Konkurrenz mit aufstrebenden Berliner Fußballvereinen größer wurde. Und der sechste Titel, ein wunderschöner Titel, wieder von Spandau Ballet, der mir als Pressesprecher selber, der mich sehr berührt, auch wieder von Spandau Ballet aus dem Jahr 1986, Through the Barricades.
0: Fantastisch, dann wünsche ich viel Spaß beim Hören und dann sind wir gleich im dritten Block wieder da.

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